0: Rentenkommission im Auftrag der Koalition erarbeitet wurden.
1: Nach dem Ansturm zehntausender Migranten auf die spanische Exklave Ceuta in Nordafrika sind nahezu alle in das angrenzende Marokko zurückgekehrt. Das hat der spanische Außenminister Albares mitgeteilt. Die Integrität des Schengen-Raums sei gewährleistet. Es sei nicht möglich, ohne Ausweiskontrolle auf das spanische Festland zu gelangen, erklärte Albares nach Kritik aus anderen EU-Staaten. Ein schweres Erdbeben bei Neapel hat am Abend die Region der Phlegräischen Felder erschüttert. Mit einer Stärke von 4,7 war es das heftigste Beben in dem italienischen Vulkangebiet seit 40 Jahren. Aus Rom, Anna Giordano.
2: Nach ersten Angaben des italienischen Katastrophenschutzes wurden mindestens 8 Menschen leicht verletzt. In der Küstenstadt Pozzuoli wurden Häuser und Kirchen beschädigt, ein Hochspannungsmast stürzte ein. Aus Angst vor Nachbeben verbringen viele Anwohner die Nacht im Freien. Die Phlegräischen Felder werden auch als Supervulkan bezeichnet, weil sich unterirdisch Magma und Gase stauen, hebt und senkt sich der Erdboden dort seit Jahren, immer wieder begleitet von teils schweren Erdbeben.
1: Und wie soeben mitgeteilt wird, will die FIFA ihre Pläne aufgeben, Teile der Fußball-WM an private Investoren zu verkaufen. Das hat Präsident Gianni Infantino mitgeteilt. Das Wetter in Deutschland: in der Nacht Tiefstwerte zwischen 20 und 9 Grad, tagsüber Schauer und Gewitter, nicht mehr so heiß, es wird maximal 20 bis 31 Grad. Die Zeit 2.03 Uhr.
3: Die junge Nacht, wir schauen auf die Straßen. Die A9 München Richtung Nürnberg ist zwischen Hilpoltstein und Allersberg nach einem Unfall gesperrt. Die Umleitung führt hier über die U49. Dann Entwarnung auf der A44 Kassel Richtung Eisenach. Kein Falschfahrer mehr zwischen Eschwege und Sontra. Die A2 Dortmund Richtung Hannover ist zwischen Dreieck Hannover West und Hannover Langenhagen wegen Bauarbeiten noch bis Montag 5 Uhr früh gesperrt. Die A3 Frankfurt Richtung Köln zwischen Neustadt-Wied und Bad Honnef-Linz. 3 Kilometer Stau wegen der Fahrbahn der Neuerung ist dann nur eine Spur frei aktuell. Die A8 Stuttgart Richtung München ist zwischen München-Langwied und Kreuz-München-West nach einem Unfall gerade dicht. A8 Salzburg Richtung München zwischen Grenzübergang Bad Reichenhall und Leuthalbrücke streckenweise Stau und Stop and Go. Die A33 Osnabrück Richtung Bielefeld ist zwischen Haderberg und Borkloh-Kloster-Ösede wegen einer Nachbaustelle noch bis 6 Uhr früh gesperrt. Und die B101 Mariendorf Richtung Trepin ist zwischen Pyro und Trepin-Nord wegen Brückenarbeiten in beiden Richtungen gerade gesperrt. That's it.
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3: Mit Sebastian Röpke natürlich auch mit euch. Ihr seid Part of the Show, wenn ihr den mögt. Die Nummer hier im Studio 0221 56789 111. Wie immer mit der Frage, na, seid ihr noch wach oder schon?
5: Oh boy.
3: Oh boy.

0: 2.13 Uhr, ihr hört die junge Nacht der ARD und das am Samstag, am 1. August. Willkommen im neuen Monat, Leute. Ey, Katy Perry, ne, die macht ja immer mal wieder wilden Kram auf ihren Konzerten. Bei einer Festivalshow letztens zum Beispiel dachte sie, oh, wäre doch witzig, wenn ich in so einer aufgeblasenen Plastikflasche, ja, wenn ich da reinkletter und dann so über meine Fans drüber surfe. Also so wie diese aufblasbaren Bälle. Ja, und ist eine coole Idee, aber Brinja Becker aus dem Pop, du sagst, ist leider ein bisschen schief gegangen. Warum ist sie nicht wieder zurückgekommen oder what?
1: Ja, die haben die leider komplett weggeschleppt. Also die wollte von einer Bühne zu einer kleineren Bühne surfen, aber plötzlich war sie komplett gone. Ganz am Ende der Menge und dann hat sie noch geschrien, zurück zur Bühne. Ja, und irgendwann sogar noch verzweifelter. Ja, back to the stage.
0: Ach Gott, die Arme, ey. Hat's dir dann irgendwann geklappt oder ist sie einfach durch den Hinterausgang nach Hause, hat sich gedacht, komm, ich packe hier im Sack?
1: Ja, ist alles gut gegangen. Hat nur ewig lang gedauert. Aber sie hat sich nach dem Vorfall jetzt auch gemeldet und meinte, ja, ist ein bisschen schief gegangen.
2: Tonight I went kind of far and I was a little worried I was not gonna come back.
1: Ja, und sie hatte sogar ein bisschen Schiss, dass sie nicht mehr zurückkommen würde. Aber die hat ja wirklich immer bei Konzerten Probleme. Letztens hat sie auch auf einem riesigen Schmetterling gesessen, ist so übers Publikum geflogen und der ist dann so halb abgestürzt. Also der ist eine ganze Etage tiefer gekracht. Zum Glück ist da aber auch nichts passiert.
0: Ja, Schmetterling, Plastikflasche, sie hat schon alles ausprobiert. Katy Perry ist in einer riesigen Plastikflasche nicht festgesteckt, sondern die Plastikflasche an sich steckte dann irgendwann irgendwo im hinteren Bereich des Publikums fest. Ja, schade, dass sie das nicht in Deutschland gemacht hat, weil wir bringen unseren Pfand ja immer brav zurück, ne? Olivia Dean, so easy to fall in love.

2:21 Uhr, hier hört die Junge nach der ARD und wir haben ja jetzt gemeinsam vom August diese Schutzfolie abgezogen und ich habe euch ja gefragt, na, was steht bei euch so an im August? Nichts. Viele von euch haben einfach nichts geplant, weder ein Urlaub noch ein Festival noch irgendwas. Ich dachte, ich sehe ja wenigstens die Hälfte von euch, die nachts im Euro Truck Simulator spielen auf der Gamescom Ende des Monats. Ist irgendwer von euch auf der Gamescom am Samstag, am Ende des Monats? Weil ich wäre dann auch da. Ich stehe da und winke und warte auf euch, okay? Leute, hier ist die Junge Nacht der ARD am Samstag.

0: halb drei, hier ist die junge Nacht. Wir schauen mal auf die Straßen. A9 München Richtung Nürnberg ist zwischen Hilpoltstein und Allersberg nach einem Unfall gerade gesperrt. Die Umleitung führt über die U49. Die A2 Dortmund Richtung Hannover ist zwischen Dreieck Hannover West und Hannover Langenhagen wegen Bauarbeiten noch bis Montag 5 Uhr gesperrt. Die A3 Frankfurt Richtung Köln ist zwischen Neustadt Wied und Bad Honnef-Linz nicht gesperrt, sondern 3 Kilometer Stau. Da ist wegen der Fahrbahnerneuerung gerade nur eine Spur frei. Die A8 Stuttgart Richtung München ist zwischen München-Langwied und Kreuz-München-West nach einem Unfall gerade dicht. A8 Salzburg Richtung München zwischen Grenzübergang Bad Reichenhall und streckenweise Stau und stockender Verkehr. Die A8 Saarlouis Richtung Luxemburg, der Tunnel Pellinger Berg ist wegen eines defekten Fahrzeugs gerade gesperrt. Die A33 Osnabrück Richtung Bielefeld ist zwischen Haderberg und Borklo Kloster Ösede wegen einer Nachbaustelle noch bis 6 Uhr früh gesperrt. Die A66 Frankfurt Richtung Fulda ist zwischen Bad Orb, Wächtersbach und Bad Sodem, Saalmünster nach einem Unfall auch gerade dicht. Und die B101 Mariendorf Richtung Trippin ist zwischen Türup und Trippin Nord wegen Brückenarbeiten in beiden Richtungen gesperrt. That's it!
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0: Mit Sebastian Röpke, natürlich auch mit euch. Nummer hier im Studio 0221 567 89 111. Wie geht es euch? Was macht ihr gerade? Seid ihr noch wach oder seid ihr schon wach? Holly Humberstone, To Love Somebody. Hier ist die junge Nacht der ARD mit dem Sebo. Hi!

0: 2.37 Uhr hört die Junge Nacht der ARD. Ein Geisterschiff, ein Verbrechen, ein mysteriöses Verschwinden. Also diese Story aus Neuss, ne? Die hat alles, was so eine richtig gute Gruselgeschichte braucht. Ja, weil der Rhein gerade so wenig Wasser hat, ist da ein Schiffswrack aufgetaucht. Das passiert immer mal wieder so in trockenen Sommern. Franzi Pille aus dem Junge Nacht-Team. Ich habe mir das Foto angeschaut. Das Schiff sieht aus wie von Fluch der Karibik, aber so im Horror-Style.
1: Ja, absolut. Das Schiff ist ein Aalschocker, ein Schiffstyp, speziell für Aalfang. Liegt in der Mündung zum Silbersee und es hat ein dunkles Geheimnis.
0: Ja, erzähl.
1: Der Besitzer war einer der letzten Aalfischer auf dem Rhein und er soll versucht haben, seine ehemalige Partnerin und deren neuen Freund zu töten. Ist dann im Gefängnis gelandet, aber später wieder rausgekommen.
0: Und dann ist er mit diesem Schiff untergegangen?
1: Nee, das Schiff war schon vorher gesunken. Nachdem er wieder aus dem Gefängnis war, wollte er Geld sammeln, um das Schiff zu bergen, hat es aber nicht geschafft und ist deswegen kurz darauf spurlos verschwunden.
0: Okay, und wieso ist das Schiff überhaupt untergegangen?
1: Auch das weiß niemand.
0: Okay, und jetzt lässt man das Schiff einfach da so liegen im Rhein.
1: Es gibt keine Gefahr für andere Schiffe, deswegen gehen wir davon aus, da will man sich die Kohle für die Bergung sparen. Außerdem hätte ich dir sonst diese Gruselgeschichte nicht erzählen können.
0: Ja, okay. Ich finde es echt irre. Also er lebt als Geist auf diesem Schiff weiter, oder? Wir gehen davon aus, also bin mir sehr, sehr sicher. Danke Franzi für diese Gruselstory.

I knew it, I knew you. Taylor Swift. I knew it. 2.48 Uhr, hier ist die junge Nacht der ARD. Der Clemens schreibt, moin, wir sind gerade auf dem Rückweg von The Weeknd-Konzert und bei mir steht dieses Jahr der Umzug nach Riga, Lettland an für mein Zahnmedizinstudium. Ja, wild, viele von euch haben keine Pläne und er macht das.

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1: Um 3 Uhr mit Stefan Eferts. Der Fußball-Weltverband FIFA gibt seine umstrittenen Pläne auf, Teile der Fußball-WM an private Investoren zu verkaufen. Der Vorschlag werde abgesagt, erklärte Verbandspräsident Infantino in einer Stellungnahme. Man habe alle Standpunkte angehört und gemerkt, dass das Projekt zu Spaltungen führt. An den Plänen hatte es heftige Kritik gegeben von mehr als der Hälfte der in der FIFA zusammengeschlossenen Fußballverbände weltweit. Der europäische Verband UEFA hatte angekündigt, dass keine europäische Mannschaft bei FIFA-Turnieren antreten werde, sollte Infantino an seinen Plänen festhalten. Die Rentenpläne der Bundesregierung geraten immer mehr unter Beschuss. Nach der Kritik mehrerer CDU-Ministerpräsidenten aus Ostdeutschland hat auch der Sozialverband VdK den neuen Gesundheitsminister Linnemann aufgefordert, nachzubessern. Aus der Nachrichtenredaktion Ute Weber.
2: VdK-Präsidentin Bentele sieht die geplante Abschaffung der abschlagsfreien Rente nach 45 Jahren als Mangel an Verständnis vieler Menschen. In der Rheinischen Post sagte Bentele, bei vielen sei der Akku nach 45 Jahren einfach leer. Zuvor hatten selbst die CDU-Ministerpräsidenten von Sachsen, Sachsen-Anhalts und auch Thüringen gefordert, die abschlagsfreie Rente beizubehalten. Das Aus für die sogenannte Rente mit 63 ist Teil einer Reihe von Empfehlungen, die von der Rentenkommission im Auftrag der Koalition erarbeitet wurden.
1: Bahnchefin Paller hat das frühere Management für die Probleme im Konzern verantwortlich gemacht. Der Welt am Sonntag sagte sie, die Leistungsbereitschaft der Führungsetage sei für die Bahn nicht ausreichend gewesen. Es habe zuletzt so etwas wie eine organisierte Verantwortungslosigkeit gegeben. Im ersten Halbjahr waren nur knapp 59% der Züge bei der Deutschen Bahn pünktlich. Das sei kein guter Wert, so Paller. Eine Woche nach dem Anschlag auf den Christopher Street Day in Berlin startet am Mittag der CSD in Hamburg. Der Veranstalter hat 250.000 Menschen angemeldet. Die Polizei will mit einem

0: im Großaufgebot für Sicherheit sorgen. Jörn Strehler-Pohl berichtet.
1: Nach Überzeugung der Veranstalter vom Verein Hamburg Pride wird es heute der wichtigste CSD in der Stadtgeschichte werden. Sprecher Manuel Opitz ruft alle Hamburger auf, ein Zeichen zu setzen für eine Gesellschaft, in der Menschen friedlich zusammenleben können. Und auch der Rat der islamischen Gemeinden nimmt nach dem islamistisch motivierten Anschlag von Berlin Stellung zum CSD. In einem Statement heißt es, wenn Menschen den Islam benutzen, um Hass oder Angriffe auf andere zu rechtfertigen, missbrauchen sie unsere Religion. Der Islam gestatte keine Selbstjustiz.
0: Das Wetter in Deutschland, im Osten und Süden teils Schauer oder Gewitter, 20 bis 9 Grad. Tagsüber in der Südosthälfte weitere Schauer und Gewitter, zwischendurch Sonne. Nicht mehr so heiß, es wird dann maximal 20 bis 31 Grad. Am Sonntag und Montag Sonne und Wolken und wieder heißer, 3.03 Uhr.
2: Die junge Nacht, wir schauen auf die Straßen. A9 München Richtung Nürnberg ist zwischen Hilpoltstein und Allersberg nach einem Unfall gerade gesperrt. Die Umleitung führt hier über die U49. Hier die weitere Meldung: A2 Dortmund Richtung Hannover ist zwischen Dreieck Hannover West und Hannover Langenhagen wegen Bauarbeiten bis Montag 5 Uhr gesperrt. Die A3 Frankfurt Richtung Köln ist zwischen Neustadt Wied und Bad Honnef-Linz nicht gesperrt, sondern 2 Kilometer Stau wegen einer Fahrbahnerneuerung ist dann nur eine Spur frei. Die A8 Salzburg Richtung München ist zwischen Grenzübergang Bad Reich Hall und Leuthallbrücke streckenweise gesperrt und deswegen Stau und stockender Verkehr so. A8 Saarlouis Richtung Luxemburg, der Tunnel Pellinger Berg ist wegen eines defekten Fahrzeugs gesperrt. Die A33 Osnabrück Richtung Bielefeld ist zwischen Haderberg und Borglo Kloster Ösede wegen der Nachbaustelle bis 6 Uhr früh noch gesperrt. Die A66 Frankfurt Richtung Fulda ist zwischen Bad Orb, Wächtersbach und Bad Soden-Saalmünster nach einem Unfall auch gerade gesperrt und die B101 Mariendorf Richtung Trepin ist zwischen Tyro und Trepin Nord wegen Brückenarbeiten in beiden Richtungen gerade gesperrt. That's it!
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2: Mit Sebastian Röpke, natürlich auch mit euch. Wie geht's euch? Was macht ihr gerade? Seid ihr noch wach? Seid ihr schon wach? Gerne mal reinmelden. Kurzen Zwischenstand bitte. Was bisher geschah? 0221 567 89 111. Geht weiterhin mit Miley Cyrus, End of the World. Der Sebus hier. Hi!

3.14 Uhr, hier ist die Junge Nacht der ARD und es ist Sommer. Da hat Nico Santos sich gedacht, oh, vielleicht mache ich das auch mal mit diesem Sommerhit. Why Don't You Stay, ganz frisch hier auf der Playlist der Jungen Nacht der ARD.

0: 20 nach 3 hört die Junge Nacht der ARD. Ey, stellt euch vor, ganz Köln brennt einfach ab. Das ist ungefähr die Fläche, die in Frankreich bei den Waldbränden abgebrannt ist. Behörden sprechen von so 42.000 Hektar. Frankreichs Präsident Macron nennt es die heftigsten Brände seit dem Zweiten Weltkrieg. Und auch in Spanien und Griechenland brennt es. Junge Nacht-Reporterin Sarah Östogan, warum ist in diesem Jahr das so schlimm mit diesen Waldbränden?
1: Ja, das liegt daran, weil in Frankreich und Spanien zum Beispiel der Winter sehr verregnet war. Das führt dazu, dass dann Gräser, Büsche und so Unterholz stärker wächst erstmal. So, dann kam ja jetzt diese krasse Hitzewelle, ne? Mhm. Wir erinnern uns, wir sind alle bei 41 Grad hier abgekackt. Ja. Das heißt, diese Pflanzen, die da so schön rangezüchtet wurden, die trocknen richtig aus, dass das dann brennt, wie beim Lagerfeuer.
0: Aber Hitze allein, die macht ja jetzt noch kein Feuer, oder?
1: Ja, das stimmt. Die Ursache von den Bränden ist auch nicht direkt die Hitze selbst, sondern vor allem Menschen.
2: Ich sehe auch immer wieder, wenn man hier im Königsforst rumläuft, Leute rauchen, ist denen alles egal, grillen oder so.
1: Genau, das beobachtet Erich aus Köln. Und wenn du jetzt eine Kippe in diese furztrockenen Wälder schnippst, dann ist die Hitze quasi nicht der Zünder, sondern eher so der Brandbeschleuniger wegen dieser Trockenheit. Und übrigens ist der Mensch auch die häufigste Ursache bei Waldbränden.
0: Ich checke, okay. Aber ist das normal für die Jahreszeit jetzt alles?
1: Ja, also Hitzewellen und Brände, die gab es ja schon immer. Wie Beth zum Beispiel, das ist eine Hörerin, mit der habe ich gesprochen, die hat Familie in der Türkei. Und die würde zum Beispiel ihren Urlaub jetzt gar nicht umplanen.
3: Ich kenne das grundsätzlich aus der Türkei. Das haben wir ja jedes Jahr dort. In Griechenland genauso, ist ja unser Nachbarland.
1: Aber die Frage ist eher, werden die Ereignisse häufiger? Und da sagen Meteorologen halt, ja, das fällt auf. Mhm. Also man kann nicht mehr von normalem Sommerwetter sprechen. Es liegt am Klimawandel.
0: Ja, okay. Jetzt sind besonders die Urlaubsregionen betroffen in Frankreich und in Spanien. Wir sprechen gleich drüber, was das und auch diese Extremwetterbedingungen für eure Urlaubsplanung in Zukunft bedeuten könnte. Da muss man teilweise dann einfach echt ein bisschen umdenken, ein bisschen anders planen. Verrückte Welt, oder? 3:22 Uhr haben wir es gleich. Jetzt erstmal Tampa City mit Self-Aware. Hier ist die junge Nacht der ARD.

0: halb vier, hier ist die junge Nacht. Wir schauen auf die Straßen. Die A9 München Richtung Nürnberg ist zwischen Hilpoltstein und Allersberg nach einem Unfall gesperrt. Die Umleitung führt hier über die U49. Die A2 Dortmund Richtung Hannover ist zwischen Dreieck Hannover West und Hannover Langenhagen wegen Bauarbeiten bis Montag 5 Uhr gesperrt. Die A3 Frankfurt Richtung Köln zwischen Neustadt Wied und Bad Honnef-Linz 2 Kilometer Stau. Wegen der Fahrbahnerneuerung ist da nämlich nur eine Spur frei. Die A7 Hamburg Richtung Flensburg ist zwischen Oschlag und Schleswig-Jagel nach einem Unfall gerade dicht. A8 Salzburg Richtung München zwischen Grenzübergang Bad Reichenhall und Leuthalbrücke streckenweise Stau und stockender Verkehr. A8 Saarlouis Richtung Luxemburg, der Tunnel Pellinger Berg ist wegen Bergungsarbeiten gerade gesperrt. Die A33 Osnabrück Richtung Bielefeld ist zwischen Haderberg und Borklo Kloster Ösede wegen einer Nachbaustelle noch bis 6 Uhr früh gesperrt. Die A66 Frankfurt Richtung Fulda ist zwischen Bad Orb, Wächtersbach und Bad Soden Saalmünster nach einem Unfall gesperrt und die B101 Mariendorf Richtung Trepin ist zwischen Tyro und Trepin Nord wegen Brückenarbeiten in beiden Richtungen gesperrt. That's it!
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0: Mit Sebastian Röpke, hi, meine Therapeutin hat mich letztens dreimal hintereinander gefragt, warum ich denn eigentlich noch Single bin. Ja, die Frage stelle ich mir auch schon länger und ich habe da aber was mit einem riesen Promi zusammen, das Problem. Ray, die ist halt auch noch ein bisschen auf der Suche, aber gemeinsam singen wir uns diesen Typen noch hier ran, ich bin mir sicher, aber erstmal Husband.

Die junge Nacht, Achtung, wir haben einen Falschfahrer auf der A49 Gießen Richtung Kassel. Zwischen Kassel-Waldau und Kreuz Kassel-Mitte, Achtung, Falschfahrer. Fahrt äußerst rechts, überholt nicht. Das ist die A49 Gießen Richtung Kassel. Zwischen Kassel-Waldau und Kreuz Kassel-Mitte, Achtung, Falschfahrer. Vorsichtig hier in beiden Richtungen.

Hier ist die junge Nacht. Ich wollte euch jetzt neue Musik zeigen. Da kam das mit dem Falschfahrer gerade ein bisschen passend auch. Ja, okay. 3.38 Uhr haben wir es gleich. Die Uhr kann ich noch lesen. Leute, ich habe neue Mucke, die kommt von Kamrad. Love Sober heißt der Track. Worum geht's? Ja, Kamrad feiert hier das Ende des emotionalen Rausches. Ihr kennt das vielleicht, wenn ihr richtig hart verknallt seid. Man sagt ja auch, Liebe macht blind oder man hat eine rosarote Brille auf. Ne? Man ist so ein bisschen verstrahlt und denkt sich, na, die Person ist es. Und drumherum so ein paar Leute, ich bin mir ein bisschen unsicher. Ja, deswegen, darum geht's im Song. Die rosarote Brille fällt runter und man realisiert, dass diese Beziehung eigentlich doch nicht so geil für einen war. Kamrad, Love Sober, ganz frisch hier auf der Playlist der Jungnacht.

Die junge Nacht, Achtung, wir haben noch einen Falschfahrer auf der B535 zwischen Sandhausen, Patrick-Henry-Siedlung und Tunnel Schwetzingen. Kommt euch ein Falschfahrer entgegen, fahrt äußerst rechts, überholt bitte nicht. Das ist auf der B535 zwischen Sandhausen, Patrick-Henry-Siedlung und Tunnel Schwetzingen. Ist ein Falschfahrer unterwegs, vorsichtig hier in beiden Richtungen. Ja.

Ja, da ist viel Sommer drin. Calvin Harris und Jazzy Satisfy hier in der jungen Nacht der ARD. 3.48 Uhr haben wir es. Leute, willkommen im August. Es ist ein neuer Monat. Alles wird gut. Wir fangen nochmal von vorne an. Coldplay jetzt hier in der jungen Nacht.

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1: Um 4 Uhr mit Stefan Evertz. Der Fußballweltverband FIFA gibt seine umstrittenen Pläne auf, Teile der Fußball-WM an private Investoren zu verkaufen. Der Vorschlag werde abgesagt, erklärte Verbandspräsident Infantino in einer Stellungnahme. Man habe alle Standpunkte angehört und gemerkt, dass das Projekt zu Spaltungen führt. An den Plänen hatte es heftige Kritik gegeben von mehr als der Hälfte der in der FIFA zusammengeschlossenen Fußballverbände weltweit. Der europäische Verband UEFA hatte angekündigt, dass keine europäische Mannschaft bei FIFA-Turnieren antreten werde, wenn Infantino an seinen Plänen festhalte. Fast alle der über 50.000 Migranten aus Marokko haben die spanische Exklave Ceuta wieder verlassen. Das hat das spanische Innenministerium mitgeteilt. Aus Madrid, Christian Sachsinger.
2: Dass es überhaupt zu dem Massenansturm kommen konnte, begründete Spaniens Ministerpräsident Pedro Sanchez mit kriminellen Schleuserbanden, die den Menschen in Marokko falsche Versprechungen gemacht haben sollen. Tatsächlich dürften mehrere Faktoren zusammengespielt haben. Es kursierte die Meldung, dass Spanien Menschen, die übers Meer fliehen, wegen einer Gerichtsentscheidung nicht zurückschicken dürfe. Außerdem sollen marokkanische Grenzsoldaten die Übergänge nicht wirklich gesichert haben.
1: Um Veranstaltungen wie den Christopher Street Day heute in Hamburg zu schützen, ist Präventivhaft für Gefährder kein geeignetes Mittel. Die Hürden des Rechtsstaats seien zu hoch, sagt Hamburgs Polizeipräsident Schnabel in den Tagesthemen.
3: Gerade für einen Freiheitsentzug wie die Präventivhaft muss ich zum einen dem Gericht darlegen können, es steht eine konkrete Tat bevor. Das muss ich auch untermauern können mit Tatsachen. Das reicht also nicht, wenn irgendjemand in Social Media sagt, er will Ungläubige töten. Und zum anderen muss ich auch darlegen können, dass die Tat so unmittelbar bevorsteht, dass Präventivhaft erforderlich ist, um sie zu verhindern. Und spätestens da scheitern dann die meisten Anträge, die wir ans Gericht stellen würden.
1: Beim CSD in Hamburg werden heute 200.000 Teilnehmer erwartet. Laut einer Umfrage des Meinungsforschungsinstituts Civey fühlen sich nach dem Anschlag auf den CSD in Berlin knapp 40% der Deutschen nicht mehr so sicher wie zuvor. Die Befragten gaben an, dass ihr Sicherheitsgefühl seit dem Anschlag von vor einer Woche abgenommen habe. Ob Deutschland ein sicheres Land sei, der Frage stimmten gut die Hälfte nicht zu. Für die repräsentative Umfrage wurden 5.000 Bürger befragt. Das Wetter in Deutschland, vor allem im Osten und Süden, teils noch Schauer und Gewitter. Tiefstwerte 20 bis 9 Grad. Tagsüber in der Südosthälfte weitere Schauer und Gewitter, zwischendurch Sonne. Nicht mehr so heiß, es wird maximal 20 bis 31 Grad. Am Sonntag und Montag Sonne und Wolken und dann wird es wieder heißer, bis 37 Grad. Die Zeit, es ist 4.03 Uhr.
4: Die junge Nacht, wir schauen auf die Straßen. Erstmal in Warnung auf der A49 Gießen Richtung Kassel. Kein Falschfahrer mehr zwischen Kassel-Waldau und Kreuz-Kassel-Mitte. Hier die weiteren Meldungen. Die A2 Dortmund Richtung Hannover ist zwischen Dreieck Hannover-West und Hannover-Langenhagen wegen Bauarbeiten bis Montag 5 Uhr gesperrt. Die A3 Frankfurt Richtung Köln zwischen Neustadt-Wied und Bad Honnef-Linz. 2 Kilometer Stau wegen einer Fahrbahnerneuerung ist da nur eine Spur frei. Die A7 Hamburg Richtung Flensburg ist zwischen Oschlag und Schleswig-Jagel nach einem Unfall gerade gesperrt. A8 München Richtung Salzburg zwischen Anger und Grenzübergang Bad Reichenhall 3 Kilometer Stau. A8 Saarlouis Richtung Luxemburg, der Tunnel Pellinger Berg ist wegen Bergungsarbeiten gerade gesperrt. Die A33 Osnabrück Richtung Bielefeld ist zwischen Haderberg und Borklo Kloster Ösede wegen der Nachbaustelle noch bis 6 Uhr dicht. Die A66 Frankfurt Richtung Fulda ist zwischen Bad Orb, Wächtersbach und Bad Soden Saalmünster nach einem Unfall auch gerade gesperrt und die B101 Mariendorf Richtung Trepin ist zwischen Tyro und Trepin Nord wegen Brückenarbeiten in beiden Richtungen gesperrt. That's it!
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4: Mit Sebastian Röpke, hello. Ich hoffe, ich habe da alles richtig ausgesprochen. Da sind heute wieder sehr viele verrückte Orte mit dabei, von denen ich, vorher noch nie was gehört habe. Leute, Nummer hier im Studio, die kann ich aber. 0221 567 89111. Wie geht's euch? Was macht ihr gerade? Seid ihr noch oder schon wach? Junge Nachthörer Klaas, der hat nicht nur Feierabend, nee, der hat auch Urlaubi.
5: Halli, hallo, hallöle, lieber Sebo.
4: Hi.
5: Nachdem wir heute eine wunderbare Party in Holzmütgen hinter uns gebracht haben, wollte ich mich mal mit der Lara zusammen aus dem Auto von der A57 melden. Dir nicht die Nase lang machen, sondern einfach nur Grüße da lassen, weil wir jetzt auf dem Weg nach Fehmarn sind.
4: Hoi.

0: 12 nach 4, ihr hört die Junge nach der ARD, gleich noch mit Stella Lefty und Boston. Leute im Süden Europas, da wüten aktuell immer noch krasse Waldbrände in Frankreich, Spanien und Griechenland und auch in der Türkei.
1: Klar, macht das Angst, weil das kommt immer näher irgendwie, die Sommer werden immer heißer grundsätzlich.
0: Klimakrise ist immer spürbarer, sagt Jasmina aus Bonn. Jetzt aktuell sind

0: Urlaubsregionen halt auch betroffen. Junge Nachtreporterin Sarah, was ist, wenn ich jetzt meinen Urlaub stornieren muss? Bekomme ich da überhaupt mein Geld vernünftig zurück?
1: Also bei einer Pauschalreise kannst du oft kostenlos stornieren, vor allem wenn es eine Reisewarnung gibt, zum Beispiel vom Auswärtigen Amt. Wenn du jetzt Flug und Hotel einzeln gebucht hast, was ich zum Beispiel immer mache, dann gibt es leider keinen automatischen Anspruch. Aber im Zweifel kannst du auch da die Verbraucherzentrale fragen.
0: Okay, wenn wir jetzt mal so zukünftig schauen, das wird ja wahrscheinlich nicht besser mit dem Klima. Was bedeutet das für meine Urlaubsplanung?
1: Dass die schwieriger planbar ist, weil man nicht weiß, werden es in Südspanien im Juli 45 Grad, haben wir Starkregen, wie krass ist die Waldbrandgefahr? Das heißt, wir werden wahrscheinlich alle kurzfristiger überhaupt buchen, beziehungsweise wir tun es ja auch aktuell schon.
0: Ja, ist ein bisschen schwierig, wenn man zum Beispiel seinen Urlaub früh einreichen muss oder an Ferien gebunden ist. Eine Freundin von mir ist Lehrerin, die muss halt in den Ferien Urlaub machen. Ja, spontan ist nicht für jeden was.
1: Nee, das stimmt. Und das Ding ist auch, diese Kurzfristigkeit, die hat ja auch Auswirkungen auf die Hotels und deren Planung. Ich habe mit Harald Zeiss gesprochen, der ist Professor für Tourismusmanagement und das hat eben auch Folgen für uns.
2: Wenn Hotels nicht durchgängig gebucht sind, wenn man nicht vorausplanen kann, dann entstehen zusätzliche Kosten und die müssen ja irgendwo auch gedeckt werden. Und das heißt, da müssen wir uns sowieso auch schon auf höhere Preise einstellen.
1: Also wird teurer, aber auch wegen Investitionen, die ja tätigen müssen. Zum Beispiel müssen die Klimaanlagen einbauen und so, und das muss ja auch irgendwer bezahlen. Es gibt aber auch noch mehr Sachen, die sich wahrscheinlich in unserer Urlaubsgestaltung verändern werden.
0: Ja, darüber und ob wir bald alle in Norwegen uns an die See quetschen, darüber sprechen wir nach 16:30 hier in der Jungen Nacht der ARD. Und wie versprochen, Stella Lefty, Boston jetzt hier in der Jungen Nacht.

420 haben wir es gleich gehört, die junge Nacht der ARD. Am Samstag, Leute in Australien, da hat jemand jetzt ein Buch aus einer Bücherei in einer Kiste eingemauert in einer Wand gefunden und dann noch schnell zurückgebracht in die Bücherei. 150 Jahre zu spät. Da man aber nicht mehr weiß, wer das überhaupt ausgeliehen hat, ist jetzt nicht das Problem, dass irgendwer diese Verzugsgebühr zahlen muss. Die läge bei 17.000 Euro. Puh, Glück gehabt. Das Buch kommt jetzt in ein Museum und darf nicht nochmal ausgeliehen werden. Komisch, warum?

0: Halb fünf, hier ist die Junge nach der ARD. Wir schauen mal schnell auf die Straßen. Die A2 Dortmund Richtung Hannover ist zwischen Dreieck Hannover West und Hannover Langenhagen. Wegen Bauarbeiten bis Montag 5 Uhr gesperrt. Die A7 Hamburg Richtung Flensburg ist zwischen Oschlag und Schleswig-Jagel nach einem Unfall gerade gesperrt. A8 München Richtung Salzburg zwischen Anger und Grenzübergang Bad Reichenhall 5 Kilometer Stop and Go. A8 Saarlouis Richtung Luxemburg. Der Tunnel Pellinger Berg ist wegen Bergungsarbeiten gerade gesperrt. Die A33 Osnabrück Richtung Bielefeld ist zwischen Haderberg und Borklo Kloster Ösede wegen der Nachbaustelle noch bis 6 Uhr gesperrt. Die A66 Frankfurt Richtung Fulda ist zwischen Bad Orb, Wächtersbach und Bad Soden-Saalmünster nach einem Unfall gerade gesperrt. Und die B101 Mariendorf Richtung Trippin ist zwischen Tyro und Trippin Nord wegen Brückenarbeiten in beiden Richtungen gesperrt. That's it!
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0: Mit Sebastian Röpke, hello, willkommen im Wochenende, willkommen im neuen Monat und jetzt hier auch willkommen im Track Talk to You. Der ist so geil, weil man kann am Anfang so drauflabern und egal was man sagt, es klingt irgendwie energetisch und irgendwie gut. So nach dem Motto, hey, es ist Wochenende, genieß die Zeit. Egal was ihr tut, macht es mit uns. So in die Richtung, oder? Ich finde schon etwas Werbliches. Egal, ich halte die Klappe, hier ist die junge Nacht.

0: Leute, wir haben heute schon mehrfach über die Waldbrände in Südeuropa gesprochen. Diese extremen Brände sind Folge des Klimawandels. Betroffen sind auch Urlaubsregionen. Das bedeutet, der Klimawandel verändert auch, wie wir Urlaubi machen. Ey, danke für nichts. Reporterin Sarah, wir sehen krasse Hitzewellen in Spanien, Frankreich, Griechenland. Können wir damit rechnen, dass Norwegen irgendwann das neue Malle wird?
1: Naja, also Urlaub in Norwegen ist ja schon mal was anderes als Mallorca irgendwie. Mehr eher Hütte am See als am Pool liegen. Und das Ding ist, die Infrastruktur für diese ganzen Touristenmassen, die in Südeuropa, die gibt's da ja auch gar nicht. Aber klar, es gibt schon Leute, die wegen der Hitze umplanen, wie zum Beispiel Jasmina aus Bonn.
2: Also wir waren jetzt gerade in Dublin, weil wir da einfach wissen, dass es da nicht so heiß ist.
0: Okay, also Jasmina macht's schon. Wird Urlaub im Norden dann generell zum Trend oder what?
1: Aktuelle Zahlen zeigen das noch nicht, auch weil Anbieter in Südeuropa immer noch mit sehr günstigen Preisen locken. Ich habe ja mit Harald Zeiss gesprochen, der ist Professor für Tourismusmanagement. Und seine Einschätzung ist, dass mit den günstigen Preisen im Süden, das wird sich nicht ewig halten, weil die das gar nicht auf Dauer bezahlen können. Und auch die Saisonzeiten verschieben sich. Dafür hat er eigentlich ein ganz witziges Bild.
3: Man spricht von Schultertermine, weil die Hochsaison ist quasi der Kopf im Sommer und die Schultern ist dann Frühjahr und Herbst. Es könnte sein, dass die Schultern zu zwei neuen Köpfen wachsen und der Kopf zu einer Schulter wird.
1: Das heißt, auch im Frühjahr und Herbst wird es wahrscheinlich teurer. Mhm. Und man muss auch sagen, auch in Irland oder in Norwegen oder ich sag mal dem Norden wird es unplanbarer. Bei der Klimakrise geht es ja nicht nur um Hitze, sondern um extreme Umschwünge, um Unwetter, um Kälteeinbrüche. Mhm. Und die können eben auch in kühleren Ländern vorkommen.
0: Okay, also Urlaub auf Balkonien auf die Eins, ich sag's euch, Leute. Das ist der neue Track von den Giant Rooks, Slow Dance, Full Minute. Hier ist die junge Nacht.

0: Gleich 10 vor 5, hier ist die Junge nach der ARD. Ich benutze manchmal gerne so Oldschool-Wörter, ich finde das dann funny. Potzblitz zum Beispiel. Junge Nachthörer Chris und ich, wir sind immer frech zueinander, deswegen habe ich ihn gerade Eumel genannt. Fand er jetzt nicht schlimm, zum Glück.
1: Boah, geil, ey, hat der Eumel gesagt?
0: Ja.
1: Jo, der hat Eumel gesagt. Boah, geil, was ein schönes altes Wort, ich freue mich. Du Eumel.
0: Ja, oder?
1: Du Schlawiner, hör mal.

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1: Um 5 Uhr mit Stefan Eferts. Der Fußball-Weltverband FIFA gibt seine umstrittenen Pläne auf, Teile der Fußball-WM an private Investoren zu verkaufen. An den Plänen hatte es heftige Kritik gegeben von mehr als der Hälfte der in der FIFA zusammengeschlossenen Fußballverbände weltweit. Aus Genf berichtet Katrin Hondl.
2: In einem in der Nacht verbreiteten Statement teilt FIFA-Präsident Gianni Infantino mit, Zitat, es ist klar geworden, dass das Projekt zu Spaltungen geführt hat, die nicht mehr im Interesse des ursprünglich gesetzten Ziels stehen. Deshalb werde das Projekt nicht weiter verfolgt. Gegen die Investorenpläne des FIFA-Chefs hatte es massiven Widerstand gegeben. Selbst in der Zentrale des Weltfußballverbands gab es Protest. Ein führender Berater von Infantino trat zurück und nannte den Investorendeal ein schlechtes Geschäft für den Fußball. Ein anderer leitender FIFA-Angestellter sagte, die Mitarbeiter des Weltfußballverbands seien von Infantino getäuscht worden.
1: Der maritime Koordinator der Bundesregierung PLOS fordert einen schnelleren Ausbau der Wasserstraßen. Hintergrund ist das anhaltende Niedrigwasser. Das dürfte nicht zum Bremsklotz für die deutsche Wirtschaft werden, sagte PLOS den Zeitungen der Funke Mediengruppe. Die niedrigen Pegel zwingten die Binnenschiffer dazu, ihre Frachter nicht mehr voll zu beladen. Der Rhein ist eine der wichtigsten Wasserstraßen für den Transport von Rohstoffen wie Getreide, Erzen, Kohle und Benzin. Um Veranstaltungen wie den Christopher Street Day heute in Hamburg zu schützen, ist Präventivhaft für Gefährder kein geeignetes Mittel. Die Hürden des Rechtsstaats seien zu hoch, sagte Hamburgs Polizeipräsident Schnabel in den Tagesthemen.
3: Gerade für einen Freiheitsentzug wie die Präventivhaft muss ich zum einen dem Gericht darlegen können, es steht eine konkrete Tat bevor. Das muss ich auch untermauern können mit Tatsachen. Es reicht also nicht, wenn irgendjemand in Social Media sagt, er will Ungläubige töten. Und zum anderen muss ich auch darlegen können, dass die Tat so unmittelbar bevorsteht, dass Präventivhaft erforderlich ist, um sie zu verhindern. Und spätestens da scheitern dann die meisten Anträge, die wir ans Gericht stellen würden.
1: Beim CSD in Hamburg werden heute 200.000 Teilnehmer erwartet. Klassenfahrten nach Großbritannien sind ab heute mit deutlich weniger bürokratischem Aufwand verbunden. Laut DPA entfällt für Schulgruppen die Visumspflicht. Für die Einreise reicht ein Personalausweis. Auch die elektronische Einreisegenehmigung ist nicht mehr nötig. Ermöglicht wird das durch die Einführung des sogenannten Schülersammellistenverfahrens. Die Lockerung ist Teil des deutsch-britischen Freundschaftsvertrags. Das waren die Nachrichten. Das Wetter in Deutschland heute in der Südosthälfte teils Schauer und Gewitter, zwischendurch Sonne, nicht mehr so heiß, es wird maximal 20 bis 31 Grad. Morgen und Montag am Sonne und Wolken und es wird wieder heißer, bis zu 37 Grad. 5.03 Uhr.
4: Die junge Nacht, wir schauen auf die Straßen, die A2 Dortmund Richtung Hannover, ist zwischen Dreieck Hannover West und Hannover Langenhagen wegen Bauarbeiten noch bis Montag 5 Uhr gesperrt. Die A7 Hamburg Richtung Flensburg ist zwischen Oschlag und Schleswig-Jagel nach einem Unfall auch gerade dicht. A8 München Richtung Salzburg zwischen Anger und Grenzübergang Bad Reichenhall 5 Kilometer Stop and Go. Die A33 Osnabrück Richtung Bielefeld ist zwischen Haderberg und Borklo Kloster Ösede wegen einer Nachbaustelle noch bis 6 Uhr früh gesperrt und die B101 Mariendorf Richtung Trepin ist zwischen Tyro und Trepin Nord wegen Brückenarbeiten in beiden Richtungen gesperrt. That's it!
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4: Mit Sebastian Röpke, hello, ein Stündchen bin ich noch für euch da. Wann ist denn das 5 geworden? Das ging aber schnell heute Nacht mit euch, ey. Aber ist auch cool, wir schreiben ja auch nebenher, wenn Musik läuft miteinander. Die Nummer hier im Studio 0221 567 89 111. So, bevor wir jetzt gleich klären, was Harry Styles und Babys miteinander zu tun haben, müssen wir noch ein bisschen Musik hören. Taylor Swift, The Fate of Ophelia. Hier ist die junge Nacht der ARD.

0: Ta-ta-ta-ta. Ey, da denkt man, Harry Styles könnte nicht perfekter sein und dann gibt's diese Meldung, er rettet Babys. Yay. Gerade ist er in Mexiko auf Tour und ist da auch ständig allein ohne Bodyguards unterwegs. Finde ich ziemlich krass. Brinja Becker aus dem Junge Nacht-Team war diese Babyrettung auch bei einem seiner berühmten Spaziergänge durch die Stadt.
1: Genau, diesmal war er aber mit einem Freund unterwegs, hat zufällig Fans getroffen und eine von denen ist einfach völlig ausgerastet und zu Harry hingelaufen. Und dabei hat sie den Kinderwagen mit ihrem Baby drin auf die Straße geschubst.
0: Was? Nein, nicht dein Ernst.
1: Ja, davon gibt's ein Video, da rollt der Wagen so seelenruhig Richtung Straße. Die Mutter checkt nichts, sie ist komplett auf Harry fixiert.
0: Oh Gott.
1: Und der hat's aber zum Glück gesehen und zeigt also ganz wild auf den Wagen.
0: Oh Gott, wie in so einem Film und Baby gerettet oder what?
1: Ja, allen geht's gut zum Glück. Die Frau wollte danach aber trotzdem noch unbedingt ein Foto mit Harry und hat ihn dann noch so angebettelt.
0: Oh mein Gott, ey, die hat da wirklich gerade nichts anderes im Kopf gehabt als ihn, oder?
1: Vielleicht. Aber Harry Styles, der hat immer sehr weirde Stories mit Fans, weil der halt eben so viel draußen unterwegs ist. Ja. Einmal hat er auch auf den Hund von den Fans aufgepasst. Nachdem die Frau nämlich Fotos mit Harry gemacht hat, da musste die noch in den Laden ihr Essen abholen. Und Harry hat so lange mit ihrem Hund vor der Tür gewartet.
0: Oh, wie süß, ey. Aber der Mann ist einfach für alle da. Egal, ob für Hunde oder Baby. Gott, ey. Stell dir vor, du sagst zu Harry Styles, schön, kannst du kurz meinen Hund halten? So klein, ich müsste mal einmal kurz noch die Pizza abholen. Ist auch frech irgendwie, oder? Also da. Bibi Rexha und Faithless, New Religion. Hier ist die junge Nacht der ARD. Hi.

5.20 Uhr haben wir es gleich. Ihr hört die junge Nacht der ARD und das am Samstag, am 1. August, also neuer Monat. Wir haben ja schon gemeinsam die Schutzfolie von diesem Monat runtergezogen. Ja, sehr, sehr schön. Leute, ich habe den Rest des Wochenendes frei und ich habe nichts geplant. Gar nichts. Es ist alles spontan, es steht nichts auf dem Zettel und ich finde das irgendwie auch mal ganz geil. Also ich mag das auch, wenn man am Wochenende irgendwas geplant hat und sich darauf freuen kann. Aber zu wissen, okay, da sind jetzt so 2 Tage, gar keine Termine. Ha,

0: Jovi, du hast das Wochenende schon ganz genau verplant.
1: Also erstmal tanzen wir, dann feiern wir, trinken einen über den Durst, dann gehen wir die Männer aufreißen und dann gehen wir wieder dancen.
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0: Halb sechs, hier ist die junge Nacht der ARD. Wir schauen auf die Straßen. Die A2 Dortmund Richtung Hannover ist zwischen Dreieck Hannover West und Hannover Langenhagen wegen Bauarbeiten noch bis Montag 5 Uhr gesperrt. Die A7 Hamburg Richtung Flensburg ist zwischen Oschlag und Schleswig-Jagel nach einem Unfall gerade dicht. A8 München Richtung Salzburg zwischen Anger und Grenzübergang Bad Reichenhall 5 Kilometer Stop and Go. Die A9 Halle-Leipzig Richtung Nürnberg ist zwischen Bad Lobenstein und Berg Bad Steben nach einem Unfall auch gerade dicht. Die A33 Osnabrück Richtung Bielefeld ist zwischen Haderberg und Borkloh-Kloster Ösede wegen einer Nachbaustelle noch bis 6 Uhr früh gesperrt. Und die B101 Mariendorf Richtung Trippin ist zwischen Tyro und Trippin Nord wegen Brückenarbeiten in beiden Richtungen gesperrt. That's it!
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0: Mit Sebastian Röttke, hello, hello, hello, willkommen im Samstag, willkommen im Wochenende, Nummer hier im Studio 0221 56789 111. Halbes Stündchen bin ich noch für euch da, der Sebo hier, hi.

Die junge Nacht, Achtung, wir haben einen Falschfahrer auf der A60. Lüttich Richtung Wittlich zwischen Bitburg und Rastplatz Gindorf kommt euch ein Falschfahrer entgegen. Fahrt äußerst rechts, überholt bitte nicht. Das ist auf der A60 Lüttich Richtung Wittlich zwischen Bitburg und Rastplatz Gindorf. Achtung, Falschfahrer, vorsichtig hier in beiden Richtungen.

0: 5.37 Uhr, hier hört die Junge Nacht der ARD. Am Samstag, Hallöchen. Leute, es ist ja Mückenzeit, ne? Hab ich jetzt auch schon häufiger mal erzählt, dass sie bei mir auch sich dann gerne mal so Bereiche aussucht wie Kniekehle oder am Handgelenk, da wo die Uhr ist. Also so richtig nervige Stellen, wo man ja einmal kratzt und dann hat man den ganzen Tag was davon. Ja, und da habe ich gedacht, komm, das mache ich nicht mehr mit. Ich habe so ein elektrisches Wegbrützelteil. Also so eine Lampe, die lockt die halt an und dann macht's brrrrrrrrrrrrrrrrrrrrrrrrrrrrrrrrrrrrrrrrrrrrrrrrrrrrrrrrrrrrrrrrrrrrrrrrrrrrrrrrrrrrrrrrrrrrrrrrrrrrrrrrrrrrrrrrrrrrrrrrrrrrrrrrrrrrrrrrrrrrrrrrrrrrrrrrrrrrrrrrrrrrrrrrrrrrrrrrrrrrrrrrrrrrrrrrrrrrrrrrrrrrrrrrrrrrrrrrrrrrrrrrrrrrrrrrrrrrrrrrrrrrrrrrrrrrrrrrrrrrrrrrrrrrrrrrrrrrrrrrrrrrrrrrrrrrrrrrrrrrrrrrrrrrrrrrrrrrrrrrrrrrrrrrrrrrrrrrrrrrrrrrrrrrrrrrrrrrrrrrrrrrrrrrrrrrrrrrrrrrrrrr Tür zu. Ich war so im Wohnzimmer, komme zurück. 8 Motten, 12 Fliegen und was nachts sonst noch so rumfliegt. Ja, dieses Licht hatte irgendwie, ja, nicht nur die Mücken angelockt, um sie zu töten, sondern auch alle anderen Tiere, die sich von Licht anlocken lassen. Und das Schlafzimmer war voll. Da war Big Party und ich war so, ah ja, okay, das kann man, glaube ich, nur machen, wenn man die Balkontür zu hat, weil sonst lockt man wirklich komplett Köln, Innenstadt, alle Tiere an. Man soll ja Mücken eigentlich nicht töten, ne? Aber kennt ihr diese innere Stimme, die euch dann einfach sagt,
1: schlag zu, Baby. Bist du so ein Onk, der sich von jedem anpumpen lässt? Für ein Moskito bist du nur ein Mojito. Die treffen sich nachts zum Zoom-Meeting und stecken ihren Rüssel in deine Angelegenheiten. Prügel die Mücke an die Krücke. Wen juckt's? Dich dann auf jeden Fall nicht mehr.

Olivia Rodrigo, Stupid Song, hier ist die Junge nach der ARD. 5.48 Uhr haben wir es gleich. Die Kollegin aus der Frühschicht hat sich den Spiegel abgefahren, wobei ihr ist nur das Glas rausgefallen und sie hat gerade auch gesagt, so, der Typ hinter mir, der Lichthupe, was soll ich denn machen? Rechts ranfahren und schmollen, wo ich dachte, hey, rechts ranfahren und schmollen ist eigentlich eine Lösung auch für alles im Leben, oder? Wenn ihr keinen Bock mehr habt, rechts ranfahren und schmollen, finde ich

Kurz vor sechs, die junge Nacht der ARD ist over, der Sebo ist raus, wir hören uns die Tage. Leute, ich wünsche euch ein fantastisch schönes Wochenende. Ich schmeiß euch raus mit Sombor, My Body Isn't Ready.

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1: Mit Julia Faulhaber. Morgen. Nachdem zehntausende Migranten in der spanischen Stadt Ceuta an der nordafrikanischen Küste gekommen waren, treffen sich die EU-Mitgliedstaaten heute zu einer Krisensitzung. Laut spanischem Außenministerium waren gestern Abend fast alle der mindestens 50.000 irregulär eingereisten Menschen nach Marokko zurückgekehrt. EU-Migrationskommissar Brunner hat versichert, dass kein einziger Mensch die Grenze zum EU-Festland überschritten hat. Der Fußballweltverband FIFA gibt seine umstrittenen Pläne auf, Teil der Fußball-WM an private Investoren zu verkaufen. FIFA-Chef Infantino hat in einer Stellungnahme mitgeteilt, dass der Vorschlag abgesagt wird. Man habe alle Standpunkte angehört und gemerkt, dass das Projekt zu Spaltungen führt. An den Plänen hatte es heftige Kritik gegeben, von mehr als der Hälfte der in der FIFA zusammengeschlossenen Fußballverbände weltweit. Der Europäische Verband UEFA hatte gestern angekündigt, dass keine europäische Mannschaft bei FIFA-Turnieren antreten werde, wenn Infantino an seinen Plänen festhält. Eine Woche nach dem Anschlag beim CSD in Berlin startet am Mittag der CSD in Hamburg. Der Veranstalter hat 250.000 Menschen angemeldet. Die Polizei will mit einem Großaufgebot für die Sicherheit sorgen. SWR-Reporter Jörn Strehler-Pohl.
2: Nach Überzeugung der Veranstalter vom Verein Hamburg Pride wird es heute der wichtigste CSD in der Stadtgeschichte werden. Sprecher Manuel Opitz ruft alle Hamburger auf, ein Zeichen zu setzen für eine Gesellschaft, in der Menschen friedlich zusammenleben können. Und auch der Rat der islamischen Gemeinden nimmt nach dem islamistisch motivierten Anschlag von Berlin Stellung zum CSD. In einem Statement heißt es, wenn Menschen den Islam benutzen, um Hass oder Angriffe auf andere zu rechtfertigen, missbrauchen sie unsere Religion. Der Islam gestatte keine Selbstjustiz.
1: Klassenfahrten nach Großbritannien sind ab heute deutlich einfacher zu organisieren. Der Grund? Für Schulgruppen entfällt die Visumspflicht. Das berichtet die dpa. Stattdessen reicht dann für die Einreise ein Personalausweis. Auch die elektronische Einreisegenehmigung ist nicht mehr nötig. Die Lockerung ist Teil des deutsch-britischen Freundschaftsvertrags. Das Wetter. Heute Vormittag kann es im Süden immer mal wieder Gewitter oder Schauer geben. Ansonsten gibt es heute Sonne. 20 bis 31 Grad sind drin.
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4: Guten Morgen, der Marco ist hier. Wir starten rein mit Joe, End of Beginning. Dann haben wir Tyler noch mit dabei. Water und Medusa und Khalid wissen gleich auch, was heute ist. Ihr neuer Song heißt, na klar, Weekend.

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0: Ego-Shooter, aber ja klar, im Weltraum. Mhm. Da machen wir auf jeden Fall ein Computerspiel raus.
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0: Ja, manchmal wäre ich echt gerne dabei gewesen, wenn Game Studios so damals für ihre neuen Games gebrainstormt haben. Bei Halo ist es jetzt mittlerweile 25 Jahre her und Teil 1 dieses Weltraumshooters ist zum Jubiläum jetzt nochmal komplett aufpoliert worden und heißt neuerdings Halo Campaign Evolved. Das Ding Gamechecker Pat hat's angezockt. Gibt's da was Neues dran und wenn ja, was?
2: Naja, also bei einem 25 Jahre alten Spiel musste natürlich erstmal die Grafik nachgebessert werden. Und das sieht richtig geil aus, so ein richtig geiler glossy Look. Auch beim Gameplay wurde nachgebessert, damit es sich halt eben anfühlt, auch wie ein frisches Spiel und nicht nur so aussieht und auch technisch auf dem aktuellsten Stand ist. On top gab es dann noch 3 ganz neue Missionen und wir können die Story auch im Koop mit Freunden spielen. Das ist natürlich richtig geil. Und die größte, schockierendste Neuerung, Halo war immer einer der großen Titel, die es eben nur für die Xbox gab. Und jetzt gibt's Halo zum ersten Mal auch für die PlaySea.
0: Mhm, das heißt, PlaySea-Fans sollen damit jetzt auch nochmal neu auf Aliens losballern, oder wie?
2: Ja, und genau denen würde ich das eben auch am ehesten empfehlen. Wer immer schon mal Halo zocken wollte, now is the time. Es ist ein saftiger Shooter, der richtig viel Spaß macht. Einige Fans im Netz meckern zwar, dass es eben leider keinen Halo-bekannten Multiplayer gibt und zum Beispiel auch nicht nur die Stärken, sondern eben auch die Schwächen des Ursprungsspiels mitgenommen worden sind. Zum Beispiel so ein paar Schwachstellen beim Level-Design. Wer das ganze Ding aber schon kennt, der braucht sich dafür meiner Meinung nach nicht nochmal das Game zu holen und kann sich die 60 Euro sparen.
0: Halo Campaign Evolved, Neuauflage vom Game von vor 25 Jahren, ist jetzt raus für PlayStation 5, für die Xbox und auch für den PC. Das Ding Gamechecker Pat sagt, für alle, die das Original noch nicht kennen, ist gerade gut genug.

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das Ding an diesem Samstag, 6.23 Uhr gleich. Und jetzt ist die Frage ja, ist jetzt die Zeit, sich die großen Fragen zu stellen? Also, jetzt, gerade frisch verballert, irgendwie nach dem Aufstehen oder vielleicht auch auf dem Weg nach Hause, zum Beispiel nach der Nachtschicht, ist jetzt die Zeit für so Fragen wie, was, wenn ich es niemals herausfinde, wenn ich es nicht versuche? Neptunica stellt sich diese Fragen musikalisch. Hören wir uns jetzt an, hier den neuen Track. Entweder ihr lasst es selbst in euren Köpfen kreisen oder ihr lauscht einfach. What If ist neu, hier bei Das Ding.

0: Marco, guten Morgen. Ja, dieser Marco.
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0: Und ich muss ehrlich sagen, ein bisschen aufgeregt bin ich ja, ne? Also für mich geht's übermorgen in den Inselurlaub auf eine Verkehrsinsel. Dank Benji und Sophie aus Morgens Klarkommen.
2: Bei der Insel, die wir dir versprechen, handelt es sich um eine Verkehrsinsel.
0: So Kreisverkehr oder was?
3: Genau. Ja, wie geil ist das denn?
2: Ich dachte, wir machen dir was Gutes mit dem Urlaub.
0: Ja, auf einer Verkehrsinsel? Ich hasse euch. So, da war nicht so viel mit Morgens Klarkommen, ne? Die Good Morning Show hat mich also losgeschickt. Ich war nicht so begeistert. Mittlerweile auch nicht, dass ich ein bisschen mehr. Und ich weiß ja auch, dass es der Gourmetkreisel in St. Ingbert im Saarland wird. Als Verkehrsinsel. Und wenn ihr jetzt fragt, was ist eigentlich St. Ingbert so für ein Ort? Na, wir schauen uns das gleich mal genauer an. Ich habe so einen kleinen Reiseführer-Ausschnitt bekommen von den Kollegen. Müssen wir doch mal gucken. Machen wir nach drei Songs.
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0: Mal gucken, was passiert.
3: Ja, wieso Gran Canaria, wenn man Gran Gourmet-Kreisel vor der Haustür hat? Also habt ihr für mich als Traum-Urlaubsziel ausgesucht in dieser Woche. Passend dazu, dass ja jetzt alle vier Bundesländer im Sendegebiet Ferien haben. Hessen, das Saarland, Rheinland-Pfalz und auch Baden-Württemberg. Und ich darf dank euch jetzt auch Ferien machen auf der Insel. Halt auf einer Verkehrsinsel. Ja, danke dafür. In St. Ingbert im Saarland machen wir das. Und was da so los ist in St. Ingbert, das weiß Fabi aus dem Das Ding-Team.
1: Nothing beats a Jet2 Holiday.
4: Willkommen in der Mittelstadt St. Ingbert. Ein Ort, der mit architektonischen Highlights der saarländischen Nachkriegsmoderne zum Träumen einlädt. Von den Einheimischen nur Dingmatt genannt, überzeugt St. Ingbert auf rund 50 Quadratkilometern durch einzigartige Kulinarik. Gleich 2-Sterne-Restaurants beglücken die über 35.000 Einwohner. Genießen Sie eine Fahrt mit dem Ingo zum Rendezvous-Platz und bewundern Sie die Zweckbauten des Wirtschaftswunders. Diese beherbergen aber auch echte Prominenz. Der neue Bundesligist SV Elversberg hat hier seine Trainingsplätze und der Nico aus St. Ingbert hat mal bei Love Island gewonnen. St. Ingbert. Wer will denn schon in die Karibik, wenn wir nach Dingmatt können?
3: Ja, ein bisschen freue ich mich jetzt auch schon drauf, oder? St. Ingbert, ab Montagmorgen sehen wir uns dort.
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Das Ding ist hier an eurem Samstagvormittag. Hurts und Purple Disco Machine. Und jetzt hier für euch. Wonderful Life ist das. Ich bin Marco. Hello, hello.

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1: Ich bin Daniel Bresser, guten Morgen. FIFA-Chef Infantino ist mit seinen Investorenplänen für die Fußball-WM gegen die Wand gelaufen. Nach viel Kritik und Widerstand hat er jetzt alles abgesagt. Aus dem News-Team Lukas Knauer.
2: Der Europäische Fußballverband UEFA hatte die Investorenpläne Gianni Infantinos nicht nur kritisiert, sondern auch mit einem Boykott künftiger Weltmeisterschaften gedroht. Gegen die Pläne hatten sich auch die Fußballverbände in Asien sowie in Nord- und Mittelamerika ausgesprochen. Infantinos Plan sah wie folgt aus: WM-Anteile an private Geldgeber verkaufen, um so Milliarden einzunehmen. Dieser Plan ist nun vom Tisch.
1: Viel zu tun für die Feuerwehren nach Unwettern in Teilen Deutschlands. In der sächsischen Schweiz ist ein Mensch ums Leben gekommen, mehrere weitere wurden verletzt. In Hamburg und Stuttgart stürzten mehrere Bäume auf Straßen und Stromleitungen. Bei uns in Hessen blieb es hingegen größtenteils ruhig. An der Zapfsäule wird es nicht günstiger. Hessens Verkehrsminister Mansouri von der SPD will deshalb strengere Regeln für Mineralölkonzerne. Das hat er im HR-Sommerinterview gesagt. HR-Reporter Timo Kurt.
3: Mansouri sagt, einige Unternehmen würden sich gerade auf Kosten der Allgemeinheit bereichern. Die Bundesregierung müsse deshalb eingreifen und diese Übergewinne abschöpfen. Neben einer Übergewinnsteuer bringt Mansouri auch das sogenannte Luxemburger Modell ins Spiel. Dort gelten staatliche Höchstpreise für Benzin und Diesel. 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
1: Viele Leute können offenbar auch im Urlaub nicht abschalten. Laut einer Umfrage für das Jobportal Indeed denkt mehr als jeder Dritte in den Ferien über einen Jobwechsel nach. Besonders oft diejenigen, die selbst im Urlaub Mails beantworten oder auch arbeiten. Und das passiert heute. Unter erhöhten Sicherheitsmaßnahmen findet in Hamburg der CSD statt, der erste große nach dem Anschlag in Berlin. Wegen Protesten ist die wichtige Alpenroute der Fernpass in Österreich zwischendurch dicht. Und Fußballregionalligist KSV Hessen Kassel trifft im ausverkauften Aue-Stadion auf Bundesligist Schalke 04. Das war unser News-Update. Schauen wir noch aufs Wetter. Da starten wir erst noch mit vielen Wolken. Hier und da gibt's auch noch Schauer, vereinzelt auch Gewitter. Im Tagesverlauf wird's dann aber immer freundlicher mit Sonne und Temperaturen zwischen 22 und 29 Grad in der Spitze.
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4: Wunderschönen guten Morgen. Samstag haben wir. Ich bin Marco und Igel und Solti sind auch mit dabei. Jamaican. Bam, bam. Jetzt für euch.

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3: Ein Ort, an dem alle zusammenkommen aus ganz Deutschland, aber auch natürlich aus dem Das Ding-Viertel auf der Nature One. Dieses Wochenende auf der Raketenbasis Püttner in Kastelaun. Ja, die Welt zu Gast in Raketenbunkern. Ach man, romantisch, oder? Das Ding-Reporter Benji, checkt mal aus. Wie gastfreundlich sind denn die Menschen im Das Ding-Viertel eigentlich? Also da, auf dem Campingplatz bei der Nature.
4: Hallo! Ich bin vom Radio. Ich suche die gastfreundlichsten Leute auf dem Nature One Campingplatz. Was könnt ihr mir denn anbieten?
5: Einen Trichter, einen Schwenker.
4: Ich könnte sogar einen Schwenker von euch haben.
5: Klar, wir haben Saarländer dabei.
4: Okay, was habt ihr noch anzubieten?
5: Was haben wir noch? Cabanossi.
4: Toll, super.
6: Ich würde dir einen Kartoffelsnack anbieten. Aber auch einen Trichter, aber du willst nicht, ne? Wasser, gut für Hydration, damit dir gut geht heute, weißt du, damit noch lange durchhält. Mit Orange, Vitamine.
4: Ja, super, okay.
5: Wir sind nämlich gastfreundlich.
7: Gut ist, dass du ohne Kamera da bist. Das heißt, wir können ja, bevor du gehst, noch ein Bembel oder ein Mixery in den Turnbeutel stecken, oder?
4: Also ein Wegbier gibt's noch mit.
7: Ja. Oder ein Wegtrichter.
4: Immer nur ein Trichter, wirklich.
7: Ja.
3: Vor Ort versorgt worden und auch noch darauf geachtet, dass Benji danach auch noch versorgt wird, ne, wenn er Feierabend ist. Gastfreundschaft 1A auf dem Campingplatz bei der Nature, würde ich sagen.
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1 Viertel, Eli Oaks und Lavinia jetzt sofort hier bei uns bei Das Ding. Reasons heißt dieser neue Track, gibt's auf der Das Ding-Playlist neu für euch. Ja, inhaltlich nur leider nicht ganz korrekt, wenn Lavinia da singt, The Night is Young, heute Morgen an diesem Samstag schon. Aber zeigt sich trotzdem wieder das Banger-Potenzial von diesem Song. Reißt einfach immer mit, egal welche Uhrzeit. Der ballert einfach immer und funktioniert auch jetzt, wenn die Nacht nicht mehr ganz so jung ist, um 7.22 Uhr auf dem Kopf. Also auch Eli Oaks generell immer on fire auf Festivals und das. Naja, obwohl man denkt, der macht ja eigentlich viel Radio-Hits so, ne? Aber nee, der ballert auch auf Festivals. Letztens noch auf dem CEO-Festival in Freiburg erlebt und jetzt hier bei Das Ding fürs ganze Viertel. Lavinia und Eli Oaks, Reasons ist das.

Guten Morgen, Thiago, gerade gehört hier bei Das Ding, Partysahne. Und heute Morgen auch müde. Vielleicht, weil ihr in der warmen Wohnung wieder nur so 2-3 Stunden Schlaf bekommen habt gestern Nacht. Ja. Pennen bei der Hitze momentan echt immer Pain. Pain. Kann man nicht anders sagen. Reden wir gleich mal drüber, was man da machen kann. Schlafen bei Hitze mit Sabrina.

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1: Gehört gerade hier bei Das Ding. Wunderschönen Samstag wünsche ich euch. Eben versprochen, ein Banger-Tipp zum Pennen in der warmen Wohnung aktuell, ne? Bei diesen Hitzetemperaturen. Fällt immer schwer. Sabrina aus Nicaragua, die kennt aber diese warmen Temperaturen. Und so als Hitze-OG haben wir sie quasi jetzt mal nach ihren Tipps gefragt, wie sie besonders gut bei Hitze schlafen kann.
2: Also ich habe so ein Baumwolltuch, so ein Strandtuch und das mache ich mir immer nass und dann lege ich das komplett über meinen Körper.
1: Ein nasses Baumwolltuch, haben wir richtig verstanden, oder?
2: Genau, aber so ausgerungen, dass es nicht ganz so nass ist, so leicht feucht und dann ist das wirklich, also richtig, richtig angenehm.
1: Ey Leute, falls ihr heute noch nicht geschlafen habt, greift euer nasses Baumwolltuch und holt noch mal ein paar Stunden Schlaf nach, oder? Ab dafür.
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1: Mit Daniel Presser, guten Morgen. Die Pläne für den Einstieg von privaten Investoren bei der Fußball-WM sind vom Tisch. Das hat FIFA-Chef Infantino mitgeteilt, nachdem er bei den großen Fußballverbänden auf massiven Widerstand getroffen war. ARD-Reporterin Katrin Hondel.
2: Die 55 Mitgliedsverbände der Europäischen Fußballunion UEFA hatten sogar mit einem Boykott der WM und aller sonstigen FIFA-Turniere gedroht, sollte Infantinos Plan weiter bestehen. In seiner nächtlichen Mitteilung sagt der FIFA-Boss, der 2027 wiedergewählt werden will, es sei nun seine Absicht, alle interessierten Parteien in den kommenden Tagen und Wochen wieder zusammenzubringen, mit dem Ziel, den Fußball überall weiter voranzubringen.
1: Rund 60.000 Migranten hatten in den letzten Tagen die spanische Exklave Ceuta in Nordafrika quasi überrannt, sagen die Behörden dort. Jetzt seien wieder fast alle weg, zurückgekehrt nach Marokko. Denn Ceuta gehört zwar zu Spanien, Migranten können von dort aber nicht einfach aufs europäische Festland weiterreisen. In der EU wird jetzt diskutiert, wie so ein Andrang in Zukunft verhindert werden kann. Schärfere Wassersparregeln ab heute im Taunus. Dort haben Kronberg, Steinbach und Oberursel ihre Trinkwasserampel auf Rot geschaltet. HR-Reporterin Nina Michalk.
3: Für die Menschen dort gilt: Rasen und Garten bewässern verboten, Pool oder Zisterne füllen verboten, privat Auto waschen verboten. Ein Sprecher der Stadt Kronberg warnt, werde das Wasser weiter verschwendet, dann müsse der Notstand ausgerufen werden. Laut Hessischem Landesamt für Natur, Umwelt und Geologie zeigen mehr als die Hälfte aller Messstellen niedriges bis sehr niedriges Grundwasser an.
1: Mehr Gewitter, mehr Blitze. Laut dem Blitzinformationsdienst Aldis Blitz wurden bis Ende Juli schon mehr Blitze registriert als im gesamten letzten Jahr. Spitzenreiter ist aktuell Bayern mit über 24.000 Blitzen. Und das steht heute noch an. Eine Woche nach dem Anschlag in Berlin werden beim CSD in Hamburg bis zu 250.000 Leute erwartet. In Wacken geht das größte Heavy-Metal-Festival der Welt zu Ende. Und in der Schweiz startet die Tour de France der Frauen. Mehr vom Sport immer auch auf hessenschau.de. Und schauen wir noch kurz aufs Wetter. Da starten wir erst noch mit vielen Wolken. Hier und da gibt es Schauer, vereinzelt auch mal ein Gewitter. Das Ganze heute bei sonnigen 22 bis 29 Grad. 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
5: Guten Morgen, guten Morgen. Hier ist das Ding. Schönen Samstag wünsche ich euch. Gleich vom neuen Ariana Grande Album. Hate That I Made You Love Me, Beatle. Diese Woche rausgekommen. Vorher Eminem und das hier ist Fever Dream. Alex Warren, wünsche euch einen schönen.
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0: Vorher zum besten Freund des Menschen, der KI. Es sei denn, sie liegt durch einen Fehler eurer privaten Konversation im Internet, sodass sie auf einmal für alle sichtbar sind. Tja, guess what? Diese Woche passiert, ne? Mehreren Usern gleich. Mit der KI Claude. Die privaten Chats waren einfach mit einer ganz normalen Google-Suche zu finden. Lag daran, dass die Chats über einen Link teilen. Also geklickt worden sind. Die User wollten das teilen oder auch einfach vielleicht nur diesen Link abspeichern und diese Links sind dann durch einen Fehler bei Google gelandet und dabei sind echt wirklich bodenlose Fragen geleakt worden. Lilia aus dem Das Ding Team hat mal drauf geschaut.
1: Ganz blöd ist es gelaufen bei einem User, der sich ein Wallet für seine Kryptowährung erstellen wollte mit KI und aus Versehen alle Passwörter dann auf einmal öffentlich waren. Oder diese echt wichtige Frage, warum versucht die Plattenindustrie zu verheimlichen, dass Vögel eigentlich professionelle Rapper sind, die die meisten von Jay-Z's Alben mitgeschrieben haben? Oder hier, jemand fragt, wie werde ich zu einem neuen schwänzigen Fuchs? Ja, valide Frage. Und nicht unter den Tisch fallen lassen wollen wir natürlich die erstaunlich große Anzahl an Leuten, die KI einfach haben Pornos schreiben lassen.
0: Ja, also erstmal keine Angst, Problem ist mittlerweile gefixt, da sind keine privaten Chats mehr im Internet. Jetzt ist aber die Frage so, falls wir euren noch nicht gelesen haben, ne? Fragt ihr die KI auch so crazy Sachen? Droppt doch mal bitte eure bodenlosesten Fragen an Chatty. Wir sind auch unter uns hier an diesem Samstagmorgen. 0172 10 10 951. Was ist so die bodenloseste Frage, die ihr Chatty schon mal gestellt habt?

Ja, das Ding. Schönen Samstagmorgen. Jetzt kommt Elektropop, weil, naja, haben wir Bock drauf. Und ich glaube, man könnte sich keinen elektropoppigeren Song vorstellen als diesen hier. Slater ist das. US-Amerikanerin. Die hat so Vorbilder wie Charlie XCX oder Lady Gaga. Und das hört man schon raus, oder? Also, allein schon diesen schrabbeligen Elektrobuster. Richtig geil. Dance ist ihr aktueller Track und den hören wir jetzt.

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4: Montagfrüh geht's los hier in der Das Ding Good Morning Show. Ich muss los auf die Insel, auf die Verkehrsinsel. Ihr habt entschieden, dass ich eine Woche Inselurlaub machen soll in St. Ingbert am Gourmetkreisel. Und weil ich kein erfahrener Camper bin, habe ich mir Hilfe geholt. Und zwar von ARD Campingchecker Friso.
5: Ja, moin Marco, was eine geile Idee, was du da vorhast. Das hätte ich wirklich auch Bock drauf tatsächlich.
4: Bist du ein bisschen neidisch, höre ich raus.
5: Ich bin ein bisschen neidisch, weil mit meiner Sendung Campingcheck bin ich ja immer auf Campingplätzen in Deutschland unterwegs. Aber auf die Idee zu kommen, mal auf so einer Verkehrsinsel oder an einer Verkehrsinsel zu übernachten, so ein Inselurlaub tatsächlich und das mitten in Deutschland, Respekt für die Idee schon mal.
4: Da ist irgendwie wenig Infrastruktur drumherum. Was würdest du an meiner Stelle alles einpacken?
5: Also das Wichtigste ist erstmal ein Bademantel, weil ich weiß nicht, ob du Nacktschläfer bist oder nicht, aber wenn du morgens aufstehst, das könnte für Verkehrsunfälle dann führen. Ne? Und das ist ja auch so, man sagt ja immer, das ist wie ein Verkehrsunfall, man guckt da hin. Dann würde ich den Toilettenzelt empfehlen, weil es ist ja so, du kannst dich ja schlecht hinterm Baum stellen. Das geht ja im Kreisverkehr auch schlecht, man sieht dich ja ständig, damit eben keiner sieht, was du gerade machst. Und noch ein Tipp für nachts, keine Taschenlampe mit reinnehmen, weil das projiziert wirklich deine Silhouette an die Zeltwand und jeder sieht dann doch, was du machst.
4: Ich bin echt gespannt, wie das wird.
5: Ja.
4: Ich habe noch so ein bisschen die Befürchtung gehabt, dass mir irgendwie langweilig werden könnte während der Zeit. Also Zeitvertreib beim Campen.
5: Tja, du könntest zum Einschlafen, könntest du jetzt Autos zählen zum Beispiel. Das wäre sicherlich sehr hilfreich in deinem Fall. Und sonst, ich daddel auch viel auf dem Handy rum. Ne? Das kannst du ja auch machen. Du musst halt Kopfhörer mitnehmen, damit du überhaupt was verstehst. Also du hast dir da schon eine laute Urlaubinsel ausgesucht tatsächlich. Also ich glaube, Malle wäre leiser.
4: Und wenn einer den Vergleich hat, dann ja wohl ich. Insel zum Angucken findet ihr auch nochmal auf dasding.de. Und ihr drückt mal bitte die Daumen für Montag, oder? Danke.

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4: Ich bin Daniel Bresser, hallo. FIFA-Boss Infantino macht einen Rückzieher von seinen Plänen für den Einstieg von privaten Investoren bei der Fußball-WM. Dagegen hat es in den letzten Tagen heftige Proteste gegeben. HR-Reporter Philipp Hofmeister.
5: In einem offiziellen Statement des Weltverbands erklärte Infantino, sein Projekt habe zu Spannungen und Spaltungen geführt und so dafür gesorgt, dass der Vorschlag nicht weiter verfolgt werde. Tatsächlich dürfte sich der FIFA-Präsident dem massiven Druck gebeugt haben. Auch der Deutsche Fußballbund kritisierte Gianni Infantinos Pläne zuletzt scharf.
4: Ab heute gibt es einen Rechtsanspruch auf Ganztagsbetreuung für Grundschulkinder. Das umfasst 8 Stunden pro Tag von Montag bis Freitag. Der reguläre Unterricht wird dabei eingerechnet. Der Betreuungsanspruch gilt auch für die Ferien. Erstmal muss das aber für die Kinder eingerichtet werden, die jetzt eingeschult werden. Danach kommt jedes Jahr eine Klassenstufe dazu. Genau eine Woche nach dem tödlichen Anschlag in Berlin steigt heute in Hamburg der nächste große CSD. Bis zu 250.000 Leute werden dort zur Pride erwartet. Die Behörden haben die Sicherheitsvorkehrungen noch mal erhöht. Unter anderem sind mehr Polizisten im Einsatz. In Teilen von Deutschlands hat es am Abend und in der Nacht Unwetter gegeben. In Sachsen ist ein Mann ums Leben gekommen. Er wurde von einem Baum erschlagen. Auch in Stuttgart und Hamburg hatte die Feuerwehr viel zu tun. Bei uns in Hessen blieb es dagegen größtenteils ruhig. Eine Woche vor dem Saisonstart in der zweiten Fußball-Bundesliga feiert Darmstadt 98 schon heute die Eröffnung mit den eigenen Fans und einem Testspiel. HR-Sportreporter Mathis Hohm.
6: Es wird ein großes Familienfest heute ab 12 Uhr. Mitmachaktionen, Fanstände und erstmals auch die neue Trinkhalle am Bölle zu bewundern. Ab 14 Uhr kicken dann die Lilien gegen den englischen Club Portsmouth FC. Da tragen die Lilien dann zum ersten Mal auch die neuen Auswärtstrikots. Nach dem Spiel heißt es dann Autogramme und Selfies abstauben. Da kann dann auch jeder kostenlos aufs Gelände.
4: Und mehr News aus Hessen gibt's immer auch auf hessenschau.de. Noch kurz ein Wetterupdate für euren Samstag. Da ist es vor allem im Süden und Osten noch ziemlich bewölkt, vereinzelt auch noch nass. Im Tagesverlauf wird es aber freundlicher. Viel Sonne ab dem Nachmittag, dazu Höchstwerte zwischen 22 Grad im Upland, also in Nordhessen, und 29 Grad in Südhessen. Morgen am Sonntag gibt es dann weiterhin viel Sonne bis 33 Grad.
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2: Neue Musik von Sam Harper und Glockenbach gleich hier bei uns. Lost. Ungefähr das, was ich vor den News gerade eben war, oder? Ja, wenn man die Zeit nicht so richtig im Blick hat und dann irgendwie noch 2 Sekunden überbrücken muss. Funktioniert dann so im Radio. Habt ihr alle mal mitbekommen. Jetzt, Bibi Rexha, New Religion für euch.
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0: oder? Jetzt ist aber in Mannheim Animagic. Und die so, hold my beer. Die sind kostümmäßig gefühlt Gamescom auf Crack. Die Animagic ist wirklich eine riesige Anime-Convention. Seit gestern läuft die und 35.000 Besucherinnen und Besucher werden da bis Sonntag, also morgen, erwartet. Wir waren gestern schon mal dort und da wird echt schnell klar, die Leute da lieben Anime über alles. Sieht man nicht nur an den krassesten Cosplay-Kostümen, die die Leute dabei teilweise wirklich 40 Grad tragen, sondern auch daran, wie die Leute über Anime schwärmen. Ja. Und wir haben sie gefragt, warum liebst du eigentlich so Anime?
1: Anime, dass man einfach so viel Kreativität reinmachen kann. Man kann viel mehr als in normalen Filmen einfach reininterpretieren. So.
2: Ich liebe, dass die Emotionen einfach rauskommen und man kann einfach den Geschichten dadurch so viel mehr, finde ich, abgewinnen. Weil ich finde, klar, natürlich Schauspieler können das auch, aber in Anime kann man das einfach viel übertriebener darstellen und dadurch kommt es halt auch dann ganz anders rüber.
3: Die Messages dahinter? Ja, da wird einem halt so Zusammenhalt und dass es auch immer irgendwie einen Weg nach vorne gibt, egal wie die Situation halt aussieht. Meistens ist die Antwort Freunde in Anime, aber es kann ja auch im Real Life sehr gut helfen.
0: Anime, also nicht nur ein krass beeindruckender Zeichenstil, sondern einfach auch eine Lektion fürs echte Leben. So ist es doch wohl. Das

Hört das Ding. Und ihr seid hoffentlich auch so gut entspannt. Vielleicht auch ein bisschen produktiv an diesem Samstagmorgen. Ja. Wetter heute wird, ja, okayisch, würde man sagen. Kann man auch ein bisschen was mit dem Tag machen. Und für so ein bisschen Motivationsenergie dafür kommt jetzt der neue Track von Galantis. Ich weiß gar nicht so genau, woran es liegt hier, aber dieser Song, der klingt einfach schon so nach Motivation, oder? Pusht einen ein bisschen, vielleicht auch wegen, ihr müsst da mal drauf achten, so diesem kleinen Geklimper, so ein bisschen Glöckchen oder was auch immer das sind da im Hintergrund. Klimper, Klimper. Habt einen schönen Samstag auf jeden Fall damit jetzt. Yes.

das Ding. Macht euch einen entspannten Samstagmorgen, lässt euch noch einen Kaffee raus, irgendwie aus der Maschine, lasst ihn nochmal brummen. Und dann startet da rein in dieses Wochenende. Ed Sheeran ist auch mit dabei, habe ich gerade eingeladen hier auf die Das Ding Playlist. Sing ist das. Macht er doch jetzt wohl für uns.

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3: Ja, also, wenn so ein Festival für eine Sidequest sorgt, dann ist es wahrscheinlich die Nature One, ne, in Kastelauen, in Hunsrück. Das eigentliche Highlight ist ja fast gar nicht das Festival selbst oder die Raketenbasis, nein, sondern der Campingplatz. Und das Ding, Reporterin Michelle, die hat sich umgeschaut und hat Dinge entdeckt, wo man sich so denkt, das gibt's auch auf dem Festival, Fragezeichen. Ja, ein selbstgebauter Ponyhof. Bitte schön, hören wir mal rein, wie das dann klingt.
0: Ich bin schockiert. Ich wusste nicht, dass Tiere auf der Nature One erlaubt sind.
4: Nein, warum nicht? Die wollen da auch ihren Spaß haben.
0: Okay.
4: Ich muss gleich wieder Heu auffüllen, dann klappt das.
0: Also es sind zum größten Teil Schaukelpferde. Werden die auch artgerecht gehalten hier?
4: Ja, also wenn jemand die schaukeln möchte, dann achte ich immer drauf, dass die erstmal derjenige sich vorstellt. Dann muss das Schaukelpferd selber entscheiden, ob es zustimmt oder nicht.
0: Und woran merkt man, dass so ein Schaukelpferd zustimmt?
4: Am Bier. Du darfst dir gerne eins aussuchen und dann sagst du Hallo.
0: Wie heißt das hier vorne mit der braunen Mähne?
4: Das ist der Ben. Das ist der Ben, das ist Tolle Hü, das ist die Susanne, das ist der Frederik und der Karl-Heinz.
0: Was ist euer zahmstes Pferd?
4: Ben.
0: Lass mich mit denen mal ausleihen.
4: Ja, dann bitte, jetzt komm.
0: Und Baby und Tina auf Amadeus und Sabrina.
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Ja, das Ding. Wünsche ich euch doch einen schönen Samstag an dieser Stelle. Ich bin Marco, gleich ist hier die Melina für euch da. Die freut sich auch schon auf euch. Ja, macht noch so ein bisschen einen ruhigen, trinkt noch ihr Käffchen auf oder was auch immer sie da hat. Isst nochmal ein Brötchen, ein Stück zumindest davon. Und dann gleich hier für euch ab 10. Sie, wir hören uns dann ab Montag wieder auf der Verkehrsinsel. Was immer ihr macht, macht's doch bitte gut. Bis dann. Ciao.

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1: Mit Daniel Bresser, hallo. Neuer Monat, neue Gesetze. Eins der wichtigsten. Ab heute gibt es bundesweit ein Recht auf Ganztagsbetreuung von Grundschulkindern. Als erstes geht es um die, die jetzt neu eingeschult werden. HR-Reporterin Alicia Lindhoff.
2: Der Großteil der hessischen Kommunen und Landkreise geht davon aus, den Rechtsanspruch in diesem Schuljahr erfüllen zu können. Zum Teil allerdings mit Einschränkungen. Das zeigt eine HR-Umfrage. Schulen berichten zum Teil von extrem beengten Verhältnissen am Nachmittag. Auch tun sich zahlreiche Träger der Ganztagsbetreuung schwer damit, genug pädagogisch qualifiziertes Personal zu finden. Und der Hessische Städtetag kritisiert, dass die Kommunen auf einem Großteil der Kosten für den Ganztagsausbau sitzen bleiben werden.
1: Die FIFA macht einen Rückzieher. Nach heftiger Kritik wird es doch keinen Teilverkauf von Anteilen an der Fußball-WM an private Investoren geben. Das hat FIFA-Boss Infantino mitgeteilt. Vor allem die UEFA hatte massiv protestiert und mit einem Boykott von Turnieren gedroht. Lange auf einen Facharzttermin warten. Für gesetzlich Versicherte soll das in Zukunft seltener passieren. SPD-Fraktionschef Miersch fordert in den Funke-Zeitungen schnellere Termine und ein Ende der Benachteiligung gegenüber Privatversicherten. Wie das genau umgesetzt wird, hat Miersch nicht gesagt. In der Region Neapel hat es gestern Abend das schwerste Erdbeben seit 40 Jahren gegeben, mit einer Stärke von 4,9. Die Behörden sprechen inzwischen von 21 Verletzten. ARD-Italien-Korrespondentin Anna Giordano.
3: In der Nacht waren bei der Feuerwehr zahlreiche Notrufe eingegangen, unter anderem wegen steckengebliebener Aufzüge sowie herabfallender Putz- oder Mauerteile. In westlichen Stadtteilen Neapels evakuierte der Katastrophenschutz mehr als 20 Familien. Zudem haben laut italienischen Medien viele Menschen aus Angst vor Nachbeben freiwillig ihre Häuser verlassen. In Neapel und der Küstenstadt Pozzuoli wurden Notunterkünfte eingerichtet.
1: Viele Leute können offenbar auch im Urlaub nicht abschalten. Laut einer Umfrage für das Jobportal Indeed denkt mehr als jeder

0: Der Dritte in den Ferien über einen Jobwechsel nach. Besonders auf diejenigen, die selbst im Urlaub Mails beantworten oder aber auch arbeiten. Das war unser News-Update. Noch kurz zum Wetter. Da ist es vor allem im Süden und Osten noch ziemlich bewölkt, vereinzelt auch nass. Im Tagesverlauf wird's freundlicher mit viel Sonne.
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2: Ja, heute eine kleine Checkliste. Ne? Dinge, die wir heute safe hören werden. Abhaken konnte ich jetzt schon. Es ist jetzt schon richtig drückend draußen und es soll noch so richtig heiß werden. Ich würde mal sagen, ich schaue, was heute noch so dazu kommt. Ich bin Melina und das ist Sommer für euren Samstagvormittag.
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0: Ihr hört das Ding um 12 nach 10. Und ich sag mal, wir machen uns mal kurz ein paar kleine kühlen Gedanken, ja? Weil in 4 Monaten, Leute, dann ist einfach schon Winteranfang. Aber bis wir die lange Unterhose mal wieder aus dem Schrank kramen, schwitzen wir uns noch im August ordentlich alles aus den Rippen. Und es ist nicht das Einzige, was wir diesen Monat machen. Es kommt nämlich super viel Neues auf uns zu. Yannick aus dem Das Ding Team hat für euch mal zusammengefasst, was sich ändert. Hi!
1: Ich habe ganz viele Good News im Gepäck. Oh. Hallöchen. Es ist vorbei, die Zeit, in der wir uns fragen müssen, hä, ist es jetzt KI oder nicht? Unternehmen in der EU müssen KI-generierte Inhalte jetzt auch als solche kennzeichnen. Dadurch sollen die Leute besser checken können, welche Videos, Audios, Bilder oder Texte mit KI gemacht worden sind.
0: Oh mein Gott, geil. Also ich muss mich nicht mehr fragen, ob diese springenden Hasen auf dem Trampolin echt sind oder KI.
1: Genau, zumindest wenn es aus der EU kommt. Auch eine Good News, seit gestern gilt ein Recht auf Reparatur neues. Mhm. Unternehmen sind dann verpflichtet, dass sie bestimmte Elektrogeräte reparieren müssen, auch wenn es gar keine Garantie mehr drauf gibt. Gilt aber auch dann nur für Produkte, die man eben seit gestern gekauft hat, weil da erst die Richtlinie entstanden ist.
0: Ah, okay. Also ultra geil, auch top für die Umwelt.
1: Absolut. Speaking of gut für die Umwelt, es gibt ein neues Verpackungsgesetz. Das soll bewirken, dass Verpackungen einfacher recycelbar werden. Mhm. Die sollen zum Beispiel nicht mehr unnötig groß sein. Also keine falschen Böden, keine riesigen Luftpolster mehr. Nur damit es halt irgendwie aussieht, als wäre mehr drin.
0: Oh mein Gott, endlich. Also ich hasse das so sehr, wenn da in diesen Verpackungen noch so viel drin ist. Also endlich.

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Das Ding ist hier jetzt mit Talk to You von Another. Kleiner Tipp, reißt jetzt noch mal ein bisschen die Fenster auf. Gerade geht's noch. Es wird noch knacke warm. Nutzt die Gelegenheit, Leute, wirklich.

0: Erste Frage. Warum vergisst man immer Dinge im Kühlschrank im Urlaub? Und zweite Frage. Warum ist es eigentlich immer die Milch? Das ist bei mir zumindest echt jedes Mal so. Und ab dieser Woche haben wir für eine kleine Zeit alle im Das Singviertel gemeinsam Sommerferien. Also Hessen, Rheinland-Pfalz, Baden-Württemberg und das Saarland. Und da kann man schon mal was vergessen im Kühlschrank. Aber es muss nichts gammeln. Sarah Außen, Das Ding-Team, hat mal ein paar Kühlschrankmythen für euch gecheckt.
1: Wir können die Haltbarkeit von Lebensmitteln nicht beeinflussen.
0: Doch, indem wir sie vor Sauerstoff und Feuchtigkeit schützen.
2: Bitte helfen Sie mir, ich bin in Gefahr.
0: Also Fleisch, Fisch zum Beispiel in geschlossene Boxen umpacken. Völlig egal, ob Plastik oder Glas, Joghurt zum Beispiel mit einer Folie abdecken.
1: Und dann ist völlig egal, wo ich meinen Joghurt hinstelle?
0: Falsch. Im Kühlschrank gibt es unterschiedliche Temperaturzonen und die sollten eingehalten werden.
3: Das bleibt alles so, wie es hier ist.
0: Oben am besten angebrochene Sachen. In die Miete kommen alle Milchprodukte. Unten alle leicht verderblichen Lebensmittel wie Fleisch oder Fisch. Und klar, das Gemüsefach heißt nicht umsonst Gemüsefach. Apropos.
1: Gemüse gehört in den Kühlschrank.
0: Zumindest nicht jedes Gemüse. Vor allem Tomaten, Auberginen oder Zucchini verlieren den Geschmack. Auch Zwiebeln finden es im Kühlschrank einfach zu feucht und denken sich,
4: ich muss raus.

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Ich habe jetzt Tampa City mit Self-Aware für euch und ich finde, es ist ein guter Song zum langsam wach werden, zum Aufstehen. Und ich sag mal so, an einem Samstag um 11 Uhr aufstehen ist für meine Verhältnisse

0: Falls ihr gerade in Mannheim unterwegs seid und euch wundert, wer die ganzen Leute mit Perücken und Katzenohren sind, dieses Wochenende ist die Animagic im Rosengarten in Mannheim. Das ist so eine riesengroße Anime-Convention und da gibt's Ausstellungen, da gibt's Anime-Screening, da gibt's Workshops und natürlich ganz, ganz viele Leute in mega krassen Cosplays. Und wir von Das Ding, wir sind natürlich auch am Start und haben mal gefragt, was verpassen die Leute eigentlich, die kein Anime schauen?
1: Ich finde die große Auswahl, weil bei normalen Filmen ist es manchmal immer das Gleiche. Bei Anime gibt es einfach diese Auswahl, die Möglichkeiten einfach.
2: Ich finde, dieses Werk zu malen, weil es schauen dann viele Leute Zeichentrick, aber Anime ist auch einfach nochmal ein ganz anderer Malstil und Animationsstil.
3: Es gibt halt zu jedem Genre gibt es extrem gute und tiefgründige Meisterwerke eigentlich, meiner Meinung nach. Und deswegen eigentlich alles. Also ihr solltet auf jeden Fall anfangen, Anime zu schauen.
0: Bis morgen könnt ihr bei der Animagic in Mannheim noch vorbeischauen.

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0: Gründe, wieso Sommer 26 der Sommer unseres Lebens ist. Es ist Topwetter und am Wochenende können wir bei irgendwelchen Randoms im Partykeller absolut dumm gehen, bis nachts am Baggersee chillen, weil es einfach noch übel lange hell ist und mit den Besties eine Ortskontrollfahrt machen, während Golden Hour ist. Und genau diesen Vibe, den haben Dream und STP auf den Song gesteckt. Und wer hätte es gedacht? Der Song, der heißt Sommer unseres Lebens. Dream hat uns im Das Ding-Interview seinen schönsten Moment vom Sommer 26 verraten. Und das war nämlich bei ihm auf einem Konzert.
1: Tatsächlich ein Hochzeitsantrag, der erst in der Menschenmasse drin war. Dann habe ich gesagt, okay, jetzt kommt mal nach oben und dann macht es nochmal gescheit jetzt. Und dann habe ich Zelten auf Kies einfach so balladenmäßig gespielt und dann haben die sich geküsst. Und das war, ja, ich glaube, bis jetzt der schönste Moment.
0: Süß. Dream und STB können wir uns jetzt

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0: Also, ich habe ja schon Angst vor meinem Urlaub, Leute. Ne? Ich sag, wie es ist. Aber nicht wegen Flugangst oder irgendwie sowas in der Richtung. Nee, ich habe Angst, dass ich nicht aufs Klo gehen kann. It's a thing, Leute. Es geht nicht nur mir so. Ärztin Doro aus Villingen-Schwenningen, die hat mir gesagt, dass es oft mental sein kann.
1: Viele können einfach nicht auf fremden Toiletten aufs Klo gehen. Und dann hält man es zurück, weil wir lieber eigentlich innerlich zu Hause aufs Klo wollen. Und der Darm checkt dann einfach nicht, er muss jetzt hier halt. Und dann, wenn man nicht geht, dann lernt er, ah nee, ist jetzt hier nicht.
0: Was unser Frühstücks-Croissant am Hotel damit zu tun hat, das checken wir nach neuer Musik von With the MC. Vorher habe ich einen Klassiker, Justin Timberlake mit Cry Me a River.

0: Hello, diesen Monat, da geht's für mich endlich mal in den Urlaub. Ja, und ich weiß jetzt schon, dass es wieder super stressig wird, weil ich weiß, dass ich die ersten 3 Tage einfach nicht groß kann. Es ist so, sorry für too much information, ich weiß, aber ich bin damit tatsächlich gar nicht mal alleine. Laut einer Harvard-Magen-Darm-Ärztin gehört Verstopfung zu den häufigsten Urlaubsbeschwerden, hat sie vor kurzem in einem Interview nämlich gesagt. Und Doro aus Villingen-Schwellingen, die ist auch Ärztin. Und wir haben sie mal gefragt, woran das eigentlich liegt.
1: Ja, also da kommt meistens dann einiges zusammen, was der Darm nicht gut findet. Da gibt es zum einen die Verschiebung von dem Tagesrhythmus. Du hast weniger Bewegung, liegst am Pool rum, ne? Also du schläfst länger, gehst später ins Bett. Also der Rhythmus ist einfach total verschoben. Und außerdem trinken wir im Urlaub oft zu wenig. Das heißt, wenn es heiß ist, verbraucht der Körper einfach auch mehr Wasser.
0: Und nicht nur wenig trinken, sondern wir essen auch ultra viel. Ich weiß, wir gönnen uns, aber es sind halt eben viele Kohlenhydrate. Zum Beispiel Croissant am Frühstücksbuffet, die Chips am Strand, dann eine fette Pizza am Abend. Ja, aber was machen wir dann dagegen?
1: Das Allerwichtigste ist trinken. Also morgens auch ein großes Glas, am besten kaltes Wasser, das weckt den Darm auf. Dann lieber eben statt jetzt Weißbrot oder Croissants lieber mal so Haferflocken, ein bisschen frisches Obst oder sowas essen. Alkohol mit Wasser ausgleichen, dann spazieren gehen, sich ein bisschen mehr bewegen. Und eben, wenn der Darm Bescheid sagt, auch am Strand, auf der Strandtoilette, auch wenn es unangenehm ist, nicht aufschieben.
0: Auf der Strandtoilette groß machen, das kommt wirklich in die Top 3 der entwürdigendsten Dinge. Aber Leute, was muss, das muss.

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1: Mit Daniel Bresser, hallo. Eine Woche nach dem Anschlag auf die Berliner CSD-Parade gehen jetzt in Hamburg wieder Leute aus der queeren Community auf die Straße. Die Veranstalter erwarten 250.000 Menschen. ARD-Reporter Jörn Strelapol.
2: Es ist eine Jetzt-Erst-Recht-Stimmung. Manuel Opitz vom Veranstalter Hamburg Pride hofft darauf, dass ganz viele Hamburgerinnen und Hamburger sich solidarisch zeigen. Schließlich gehe es auch darum, ein Zeichen zu setzen für eine Gesellschaft, in der alle Menschen friedlich zusammenleben können. Sehr beeindruckend wird sicherlich auch der Truck des Berliner CSD sein. Weitermachen und innehalten gehören für uns zusammen, schreibt der Verein bei Instagram.
1: Ab heute gilt der neue Rechtsanspruch auf Ganztagsbetreuung für Grundschulkinder. Er startet nach den Sommerferien für Erstklässler mit bis zu 8 Stunden Betreuung am Tag. Laut einer HR-Umfrage fühlen sich die meisten Kommunen in Hessen zwar vorbereitet, sehen aber vor allem den Fachkräftemangel und steigende Kosten als Herausforderung. In Sachen Pünktlichkeit bleibt die Deutsche Bahn hinter den eigenen Zielen. Nur knapp 59% der Fernzüge sind im ersten Halbjahr pünktlich angekommen. Bahnchefin Pallert hat der Welt am Sonntag dazu gesagt, das sei kein guter Wert, aber die meisten Verspätungen hätten unter 15 Minuten gelegen. Bei Neapel in Süditalien hat es eins der stärksten Erdbeben seit 40 Jahren gegeben. Mindestens 21 Menschen sind verletzt worden, melden die Behörden. Teile von Neapel waren zeitweise ohne Strom. Noch eine Woche, dann geht's in der zweiten Fußball-Bundesliga wieder los. Schon heute feiert Darmstadt 98 die Saisoneröffnung im Stadion am Böllenfalltor. HR-Sportreporter Mathis Hohm.
3: Sportlicher Höhepunkt ist dann um 14 Uhr die Generalprobe für den Zweitliga-Auftakt in einer Woche. Gegner ist der englische Traditionsclub Portsmouth FC. Nach dem Schlusspfiff folgt dann die traditionelle Autogrammstunde inklusive Selfies mit Spielern und Trainern. Dafür werden die Stadiontore anschließend für alle geöffnet, auch für die Fans, die das Testspiel selbst nicht besucht haben.
1: 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Noch ein kurzes Wetterupdate für euren Samstag. Da gibt's noch ein paar Wolken aktuell, ab dem Nachmittag dann aber viel Sonne bei Temperaturen von 22 Grad im Upland und 29 Grad weiter nach unten in Südhessen. Morgen am Sonntag gibt's dann weiterhin viel Sonne, nur ein paar lockere Wolken dazwischen bis 33 Grad. 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
5: Grüße zu euch ins Das Ding Viertel. Ich bin Melina, wir verbringen den Samstagvormittag zusammen und das ist The Bossa für euch mit Magnetic.

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2: Ja, alle fahren sie nach Malle, zum Gardasee, Bali und Marco. Ja, was soll ich sagen? Wir von das Ding, wir haben wirklich keine Kosten und Mühen gespart und gönnen ihnen jetzt einen Urlaub auf einer Verkehrsinsel in St. Ingbert. Ja, eine Woche lang Urlaub zwischen hupenden Autos, mit Zelt, Liegestuhl und Sonnenschirm. Also Marco, jetzt mal ehrlich, wie geht's dir jetzt, wenn du am Montag denkst?
3: Also, das ist eine echt gute Frage, weil ich bin irgendwas zwischen aufgeregt, gar keinen Bock und trotzdem ein bisschen neugierig, wie das wird.
2: Aha, okay. Was denkst du, es ist hier so ein bisschen urlaubsbehaftet, wie viel Urlaubsfeeling kann da aufkommen?
3: Naja, ich habe ja jetzt schon so ein bisschen Sachen zusammengesucht, auf was ich mitnehme. Ich habe da eine Strandliege mit dabei, ich habe einen Wasserball mit dabei, ein Planschbecken. Vielleicht finde ich jemanden, der mir das voll macht. Also da ist schon Urlaub drin, sag ich mal so, wenn ich das gut mache.
2: Aha. Okay, also du bist ja dann auf dieser Verkehrsinsel auch nachts. Mhm. Hast du da nicht Schiss?
3: Vor den Mücken, ja.
2: Ah, okay. Wenn dir jemand was vorbeibringen würde, über was würdest du dich da am meisten freuen?
3: Nee, dann das Mückenspray auf jeden Fall.
2: Mhm, glaube ich.
3: mal gucken. Also ich kann ja vieles gebrauchen in so einem All-Inclusive-Urlaub. Ist vieles möglich. Vielleicht irgendwie ein paar geile Snacks, Kaviar-Häppchen.
2: Ah ja. Ja, ich würde mal sagen, der Gourmet-Kreisel in St. Ingbert hat ja nicht umsonst seinen Namen.
3: Das denke ich auch. Und deswegen, da ist vieles möglich in St. Ingbert. Ich freue mich auf euch. Ihr könnt vorbeikommen und dann einfach mal Hallo sagen. Können wir vielleicht auch ein Urlaubsfoto zusammen machen, eine Postkarte

0: Leute, mal Hand aufs Herz. Was macht eigentlich so ein Song so richtig, richtig doof? Ich finde ja, es sind auf jeden Fall so richtig blöde Soundeffekte. Sag ich jetzt einfach mal. Aber das ist safe nicht das, was Olivia Rodrigo mit ihrem Song Stupid Song gemeint hat. Aber ja, ich habe den mal so wirklich richtig extrem stupid gemacht und habe ein paar Soundeffekte da mal draufgehauen. Wir hören mal rein. Leute, also davon hätte ich doch mal ultra gerne eine Vollversion. Aber leider nicht. Ich habe die normale Version hier für euch, Olivia Rodrigo mit Stupid Song.
1: Hi, I'm Olivia Rodrigo.

0: Es ist scheiße heiß draußen. Wohin geht's? Ja, ganz klar. Ins Kino.
1: Was redest du da bloß?
2: Ich werde kommen und euch finden. Und dann werde ich alles erklären.
1: Das will ich dir raten. Ich liebe dich.
0: Oh, Gänsehose. Ja, es wird ein bisschen emotional, der neue Spider-Man-Film. Was da abgeht, das verrät das Ding. Kinochecker gleich vorher. Milky Chance.

0: Kinocheck.
1: Ich bin Iron Man.
2: 15 offizielle Spider-Man-Filme gibt's und ich habe genau einen einzigen davon gesehen. Also ich glaube, wenn man sich den neuen Spider-Man-Film Brand New Day gönnt, muss man vorab schon so einiges auf dem Schirm haben. Das meint auch Tina aus Kassel.
3: Also wenn man wirklich gar keine Ahnung von Marvel und Spider-Man hat, dann könnte man hier und da schon ein bisschen überfragt sein.
2: Also ein kurzer Input vom letzten Teil. Peter Parkers Freunde, die wissen nicht mehr, dass er ist. Das Ding, Kinochecker Lenny hat den Film auch schon gesehen. Wie geht die Story denn dann weiter?
4: Genauso dramatisch. Spidey befindet sich in einer ziemlichen Krise. Dass sein bester Freund Ned und seine Freundin MJ nicht wissen, wer er eigentlich ist, macht ihn fertig. Täglich kämpft er sich durch New York und beschützt die Stadt, aber innerlich ist er komplett zerrissen und fühlt sich allein. Dazu kommt dann noch, dass sein Körper sich irgendwie querstellt. Seine Spidey-Senses drehen nämlich durch.
5: Was passiert mit mir? Ich verliere den Verstand. Ich habe total die Kontrolle verloren. Was auch immer es ist, ich muss es auf die Reihe kriegen.
4: Und dazu kommt dann auch noch eine unbekannte telepathische Bedrohung, die die Bevölkerung von New York terrorisiert.
2: Das ist natürlich die größte Frage, jetzt kann der Film auch was?
4: Spider-Man beweist wieder einmal, dass er eine der größten Stärken des Marvel-Universums ist. Spidey geht halt immer und Tom Holland ist besser denn je in dieser Rolle. Trotzdem muss ich sagen, dass es für mich fast schon der schwächste Teil seiner Spider-Man-Reihe ist. Der Film ist mit knapp 2,5 Stunden eindeutig zu lang und erzählt dafür sehr viel um den heißen Brei herum. Dachte mir stellenweise echt, die Story hätte in eine Mail reingepasst. Sympathisch ist der Film dennoch, allerdings braucht man viel Vorwissen aus den anderen Spidey-Filmen, um mitzukommen.
2: Okay, dann vorher vielleicht nochmal die alten Filme sich reindrücken und dann gönnt ihr euch den neuen Spider-Man-Film Brand New Day.

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Disco Lines mit No Broke Boys waren das. Und jetzt habe ich ein bisschen was zum Wachwerden für euch auf der Playlist von Lil Uzi Vert, What You Saying. Habt einen schönen Samstag.

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3: Hallo, ich bin Felix Wendt. Die ersten CSD-Paraden nach dem Anschlag in Berlin laufen. In Hamburg hat sich die bunte Demo in Bewegung gesetzt. Die Polizei ist mit doppelt so vielen Leuten vor Ort wie ursprünglich geplant. Auch in Hessen gibt's heute eine Christopher Street Day-Parade in Schlüchtern im Main-Kinzig-Kreis. HR-Reporter Heiko Schneider.
4: Die Veranstalter rufen dazu auf, schwarze Kleidung zu tragen als Zeichen für Haltung und Zusammenhalt. Angemeldet sind rund 250 Teilnehmer. Es werden aber deutlich mehr Menschen erwartet, die spontan Solidarität zeigen wollen. Ein Polizeisprecher hat mir gesagt, nach dem Anschlag in Berlin sind die Sicherheitsmaßnahmen beim CSD in Schlüchtern leicht erhöht worden. Die Polizei wird mehr Präsenz zeigen, aber auch verdeckt arbeiten. Es gebe aber keine Hinweise auf eine Gefährdung.
3: Der Europäische Fußballverband UEFA geht auf Konfrontationskurs. Er hat erklärt, man habe das Vertrauen in FIFA-Präsident Infantino verloren durch den, Zitat, schäbigen Deal. Infantino wollte Rechte an der WM an private Investoren verkaufen, hat aber nach einer Boykottdrohung der UEFA die Pläne wieder verworfen. Die spanische Polizei hat mittlerweile 67 Tote aus dem Meer vor Ceuta geborgen. Die Menschen hatten versucht, von Marokko zu der spanischen Nordafrika-Enklave zu schwimmen. In den vergangenen Tagen waren rund 50.000 Menschen aus Marokko nach Ceuta gekommen. Die meisten haben die Stadt mittlerweile wieder verlassen. Höchste Alarmstufe in und um Athen. Dort wüten Waldbrände. In einem Ort sollen bis zu 100 Häuser abgebrannt sein. Er war vorher evakuiert worden. Auch in Frankreich, Spanien und in der Türkei kämpft die Feuerwehr weiter gegen Waldbrände. Die Hitze hat einen Rekord bei den Grimmfestspielen in Hanau verhindert, sagt die Stadt jetzt. In diesem Jahr seien rund 91.000 Besucher gekommen, etwas weniger als letztes Jahr. Aber wegen der Hitze habe man 8 Vorstellungen im Amphitheater absagen müssen. Mehr aktuelle News aus Hessen, immer auch auf hessenschau.de. Das Wetter in Hessen, letzte Schauer für heute. Der Nachmittag wird dann freundlich und trocken bei 22 bis 29 Grad. Morgen dann ein typischer Sommertag mit viel Sonne, 26 bis 33 Grad. Am Montag dann bis zu 37 Grad in Hessen.
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5: Habt einen schönen Samstag, einen schönen Start in euer Wochenende. Ihr habt es auf jeden Fall verdient. Für euch jetzt Tame Impala mit Jenny, Dracula,

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2: Wir müssen mal einen kurzen Check machen. Dosen Ravioli, Dosenbier, vom Wind zerstörter Pavillon, Staub. Ja, das klingt jetzt nicht unbedingt so nach Wellness-Oase, wie man sie vielleicht gerne am Wochenende hätte, aber das ist der Vibe auf dem Campingplatz von der Nature One. Ist ein riesen Elektro-Festival heute am Wochenende in Kasselaun im Hunsrück. Und deswegen hat sich unser Das Ding-Reporter Benji mal auf die Suche nach dem komfortabelsten Camp auf dem Campingplatz gemacht.
3: Hallo, ich bin auf der Suche nach dem komfortabelsten Camp auf dem Campingplatz. Was würdest du sagen, ist der bequemste Stuhl, den ihr habt? Ist es der hier?
4: Das ist auf jeden Fall, ja.
3: Was macht den so bequem?
4: Die Kopflehne. Danke nochmal an Max, Jeffe.
3: Okay, warte, Max, das ist dein Sessel?
5: Das ist mein Sessel, ja. Wir sind es sehr gewohnt, dass normalerweise ein Mangel an Sitzen herrscht. Deswegen wird mal miese einen guten Sessel rein investiert.
3: Dieser Stuhl ist auch mit einer Kühltasche ausgestattet. Wahnsinn, dann hol dir halt einfach gleich 3 Bier, pack sie da rein und wenn du fertig bist, schmeiß die Dose weg und hol dir ein neues. Also ich muss sagen, der Stuhl ist sehr bequem, es ist ein guter Anfang. Aber ich glaube, ich finde komfortableres hier auf dem Campingplatz. Aber vielen Dank euch, Jungs.
5: Immer gerne. Sehr, sehr gerne.
2: Also der Anfang, der ist gemacht, aber Benji hat natürlich weiter gesucht. Welches Camp als nächstes kommt, das hört ihr in einer halben Stunde hier bei Das Ding.
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Liebe Gracie Abrams, es tut mir wirklich leid, aber ich checke deine Trauer einfach nicht. Wisst ihr, in Look at My Life, da geht es nämlich darum, dass sie sich nach ihrem crazy Erfolg wieder nach ihrem normalen Leben sehnt. Und ja, ich check das so als Promi, du hast übel Stress, wirst überall erkannt, klar. Aber ey Gracie, pack mal bitte die Fritten in die Tüte, okay? Du musst nicht den Preis von den Bio-Heidelbeeren im Supermarkt checken. Du musst nicht den gruseligen Nachtbus nach dem Club nehmen. Und du musst nicht hoffen, dass dein 20 Jahre alter Kleinwagen noch über den TÜV kommt. Also Gracie, ich hätte wirklich nichts gegen den Tausch. Das

0: Halb zwei, ihr hört das Ding und für euch habe ich jetzt Baby Rexha mit New Religion und alle, die Single sind, müssen jetzt wirklich ganz genau zuhören bei diesem Song, weil Baby Rexha hat selber auf TikTok gepostet, streamt New Religion, ihren neuen Song oder du wirst niemals einen Boyfriend finden. Also, wer Lust auf einen Boyfriend hat, hört jetzt einfach ganz genau zu. Ihr hört das Ding, hi.
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Das Ding ist hier. Ich glaube, ihr hasst, wenn wir sowas machen. Das war Ed Sheeran. Mit Martin Garrix. Und Repeat It. Und das ist Kisses für euch.

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1: 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Unser Das Ding-Reporter Benji, der ist für uns auf der Nature One unterwegs dieses Wochenende und versucht zwischen den Reuding-Ass-Pavillon-Zelten ein Camp zu finden, was ein bisschen komfortabler ist. Wie, frage ich mich da. Aber ey, einen ultra bequemen Campingstuhl, den hat er ja schon gefunden, haben wir eben schon gehört. Aber geht da noch was?
2: Ich bin Tim.
3: Lars.
4: Und warum ist euer Camp eins der komfortabelsten auf dem Campingplatz?
2: Naja, fangen wir mal an, dass wir höchst bequeme Couch haben. Wir haben Eismaschine, zwei Kühlschränke, Gefrierfach.
4: Muss ja auch hier testen, ne?
5: Ja, klar, willst du mal ein eiskaltes Bachwasser?
4: Ja, ihr seid ja auch noch gastfreundlich.
5: Ja, klar, heute Abend gibt's Burger, da kannst du mitessen.
4: Ich würde jetzt einmal hier gerne Probe sitzen.
5: Oh, toll. Ist geil? Guck dir mal die Kissen an, hä?
6: Felix! Anrücken, Bachwasserröhre, der Mann will Bachwasser!
4: Also Gastfreundschaft wird groß geschrieben. Ich finde, das ist schon mal sehr viel wert hier. Und ich gebe diesem Camp schon mal eine 8 von 10.
5: Wir haben uns sehr gefreut, dich hier begrüßen zu dürfen. Danke dir.
1: Also bei Lars und Tim da würde ich mich auch wohlfühlen. Sogar auf dem räudigen Campingplatz. Ob Benji noch sein ultimatives Comfort-Camp gefunden hat, das hört ihr gleich hier bei Nico um kurz nach 14 Uhr.
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Ihr hört das Ding um 13.51 Uhr. Das ist meine Zeit, um Tschüssi zu sagen. Wow. Und ich schicke euch jetzt zu Nico. Der macht ab 14 Uhr weiter.

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1: Hallo, ich bin Felix Wendt. Es ist der erste CSD in Hessen nach dem Anschlag in Berlin. In Schlüchtern im Main-Kinzig-Kreis startet gleich die Demo der queeren Community. Diesmal ganz in Schwarz und nicht so bunt wie sonst. Auch in Hamburg läuft die CSD-Parade. ARD-Reporterin Frauke Reinig.
2: Jetzt erst recht ist hier immer wieder zu hören. Wir suchen das Gemeinschaftsgefühl, hat Manuel Opitz von Hamburg Pride gesagt. In der Community, aber auch mit dem Rest der Gesellschaft. Ja, alles glitzert, funkelt, dröhnt und tanzt. Es herrscht Partystimmung. Aber die Botschaften, die auf Plakaten und Schildern hochgehalten werden, sind nicht zu übersehen. Unsere Körper, unsere Beziehungen, unsere Entscheidung steht da. Und wir sind hier, um zu bleiben. Taten statt Worte, Merz, wird gefordert.
1: Sind die Tage von FIFA-Präsident Infantino gezählt? Der Europäische Fußballverband UEFA hat erklärt, er habe das Vertrauen in die FIFA-Führung verloren. Infantino wollte Rechte an der WM an private Investoren verkaufen, hat aber einen Rückzieher gemacht, nachdem Sturm gelaufen waren. Ab heute haben Kinder, die neu in die Schule kommen, ein Recht auf Ganztagsbetreuung. In Hessen gilt das also mit dem Start des neuen Schuljahres und die meisten Grundschulen gehen davon aus, dass sie die Regelung für Erstklässler umsetzen können. Gute Nachrichten aus Frankreich. Der Waldbrand in der Nähe von Bordeaux ist unter Kontrolle und breitet sich nicht weiter aus. Das meldet die französische Regierung. Gegen Waldbrände kämpft auch die Feuerwehr in Spanien, Griechenland und in der Türkei. Ausverkauftes Aue-Stadion in Kassel. Viertligist Hessen Kassel spielt jetzt gegen Schalke aus der Bundesliga. HR-Sportreporter Matthias Merget.
3: Ja, und Schalke kommt tatsächlich mit prominenten Namen. Ex-Nationalspieler Robin Gosens zum Beispiel oder im Sturm Kapitän Kenan Karaman. Ja, und für Hessen Kassel ist es der perfekte Formtest, bevor es dann am kommenden Wochenende ernst wird und losgeht mit dem ersten Spieltag in der Fußball-Regionalliga.
1: 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Das Wetter in Hessen, jetzt gibt's die letzten der Nachmittag, dann freundlich und trocken bei 22 bis 29 Grad. Morgen dann viel Sonne bis 33 Grad. Der Wochenstart dann bis zu 37 Grad heiß.
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4: Kurz nach zwei, ich bin Nico. Einen wunderschönen Samstag euch und Special Grüße zu euch in die Autos. Es ist ja auch leider heute wieder viel, viel los auf den Straßen, wenn er im Stau steht oder auch im stockenden Verkehr. Haltet durch, wir kommen da zusammen durch. Jetzt mit DJ Gocha gleich nach Linkin Park und das ist Dominic Feig.

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3: Der 5-Sterne-Campingstuhl, eine Couch. Wer hat gesagt, dass Camping auf dem Festival unbequem sein muss? Unser Westing-Reporter Benji ist auf der Nature One gerade auf der Suche nach dem komfortabelsten Camp des Festivals. Nature One ist ja dafür bekannt, dass man da gefühlt alles mit auf den Campingplatz nehmen kann. Und das letzte Camp hat er noch gefunden. Steve ist der Chef.
4: Ich bin auf der Suche nach dem komfortabelsten Camp auf der Nature One. Du liegst hier schon entspannt auf so einem Sofa.
5: Wir sind ganz grundsätzlich gut ausgestattet.
4: Ich muss schon sagen, also ich war vorhin bei einem anderen Camp, das war auch sehr gut, aber ihr habt den Vorteil, dass ihr eine Zapfmaschine habt für Bier.
5: Ja, wir haben eine Zapfanlage, eigenes Dixie, schon mal sehr wichtig, ja, man ist ein bisschen unabhängiger.
4: Ja, sehr gut. Ich weiß nicht, kannst du mir ein kleines Bier zapfen an der Zapfanlage?
5: Klar. Ein guter Freund von uns ist Veranstaltungstechniker und hat einen Getränkehandel und ja.
4: Das reicht mir schon. Also ich wollte euch euer Bier nicht leer machen, ich muss nur mal probieren, ob es auch wie auf dem Dorffest schmeckt hier.
5: Ja, du kannst auch ein ganzes haben. Zum Wohl.
4: Schön kalt, es schäumt gut, ist noch sprudelig. 10 von 10 Bier. Steven, ich würde sagen, ihr habt das komfortabelste Camp, was ich bisher hier auf dem Nature One Campingplatz gefunden habe.
5: Sehr schön, freut mich. Dann hoffe ich mal, dass wir auf Platz 1 bleiben.
3: Ja, man gebe Bench eine Bierzapfanlage und er bewertet euer Camp mit 10 von 10. What's up, guys? I'm Benson Bill.

0: Judith und Raphael jetzt mit neuer Musik bei Das Ding. Wie es einfach direkt klingt wie so ein Schlager-Duo, wenn man Vornamen benutzt und nicht Künstlernamen. Aber ich finde, es wäre ja wirklich mal ein lustiges Experiment, einfach die Leute nur noch mit ihren bürgerlichen, mit ihren Klarnamen hier im Radio irgendwie anzumoderieren. Es würde niemand mehr irgendwas checken. Ich würde es. Vielleicht mache ich das mal so eine Stunde lang. Und lasst euch raten, wer es ist. Wir bleiben jetzt aber erstmal bei Künstlernamen. Juju gibt's zusammen mit Raf Camora. Jetzt komm näher, neu bei Das Ding.
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31 haben wir's. Schön, dass ihr dabei seid. Und Award für die hundefreundlichste Airline geht dieses Jahr, glaube ich, definitiv nach Italien. Da dürfen am Montag nämlich einfach Hunde in der Kabine mitfliegen. Wie das ein Flugbegleiter aus Deutschland findet und was das skurrilste Tier war, das er mal mitgenommen hat, das erzählt er uns so in 9 Minuten hier bei das Ding. Jetzt gibt's Ascha. Schönen Samstag, genießt

0: Möglicherweise kann es passieren, dass euch euer Sitznachbar im Flugzeug demnächst mal random übers Gesicht leckt. Ihr seid bei das Ding 20 Minuten noch, dann haben wir es drei. Bei einer italienischen Airline dürfen ab Montag nämlich große Hunde bis 30 Kilo als Passagiere mitfliegen. Als Passagiere in der Kabine, ohne Box. Jetzt nur mal fürs Gefühl, um das so ein bisschen einzuordnen, wo wir hier unterwegs sind, größentechnisch. Also ein Golden Retriever hat zum Beispiel so um die 30 Kilogramm. Aber wenn ihr Allergien habt oder irgendwie Angst oder sowas, dann ist das völlig fein, dann dürft ihr euch umsetzen. Das bieten die da auch an, zum Glück. Wouts, auch der einzige Fremde, dem ich erlauben würde, während dem Flug auf meiner Schulter zu pennen übrigens. Robin aus Frankfurt ist Flugbegleiter, hatte auch bei deutschen Flügen schon mal Hunde am Start, aber auch noch ein paar andere Sachen.
1: Auch heute ist es jetzt schon möglich, mit größeren Hunden zu fliegen. Die nennen wir allerdings heute Emotional Support Animals. Das sind dann Hunde, die bei ihren Besitzern mitfliegen, um die in gewissen Fällen zu unterstützen. Wenn sie zum Beispiel epileptische Anfälle kriegen könnten, dann spüren Hunde das ja jetzt schon viel früher wie die Menschen selber und können dann schnell eingreifen. Das heißt, das ist nichts Unbekanntes. Habe ich schon ein paar Mal auf dem Flug gehabt und die Hunde sind auch sehr gut trainiert.
0: Cool, ja, aber das ist nicht das einzige Tier, was er schon mal mit an Bord hat. Also nicht nur Hunde, sondern auch...
1: Einmal, das ist auch schon 15 Jahre her, da sagte nur das Boardingpersonal vor dem Boarding, ihr habt ja ein Emotional Support Animal an Bord, wisst ihr schon, was es ist? Und wir so, nee. Und die so, ja, dann lasst euch mal überraschen. Und dann kam ein Mann mit seinem Schwan den Finger runtergelaufen, ein Schwan. Und das war aber das beliebteste Tier auf diesem Flieger natürlich. Und das war auch sehr gut erzogen und hat auch überhaupt nicht geraucht.
0: Crazy. Wouts als Nachbar wäre mir, to be honest, trotzdem lieber.

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1: Hallo, ich bin Felix Wendt. Ein Rückzieher und ein Angriff im internationalen Fußball. FIFA-Chef Infantino begräbt seine Pläne, Teile der WM-Rechte an private Investoren zu verkaufen. Für den Europäischen Verband UEFA ist das Thema damit aber nicht erledigt. ARD-Sportreporterin Luise Kropf.
2: Die UEFA fordert in ihrem Statement einen radikalen Neuanfang. Der Verband betont zum einen, dass er sicherstellen will, dass es einen solchen Vorfall nicht nochmal geben wird und dass die derzeitige FIFA-Führung nicht nur das Vertrauen der UEFA, sondern auch das vieler anderer Mitglieder der Fußballfamilie verloren habe. Präsident Gianni Infantino wird in der Stellungnahme auch namentlich erwähnt. Er habe sein Versprechen nach Transparenz nicht eingehalten.
1: Jetzt erst recht. Das ist die Stimmungslage heute auf den CSD-Veranstaltungen, den ersten nach dem Anschlag in Berlin. In Hamburg ist eine bunte Parade gestartet. Auch in Schlüchtern im Main-Kinzig-Kreis läuft der CSD. In Bonn gab es zu Beginn der Veranstaltung eine Schweigeminute. Die meisten Migranten, die in der spanischen Exklave Ceuta in Nordafrika angekommen sind, haben die Stadt mittlerweile wieder verlassen. Trotzdem planen die EU-Staaten eine Krisensitzung heute. Eine Überlegung, wieder mehr Grenzkontrollen einzuführen. Deutschland hat das schon gemacht, wird dafür aber auch von der EU-Kommission kritisiert. Trockenheit in Hessen. In mehreren Taunusgemeinden steht die Wasserampel auf Rot, heißt nicht mehr den Garten sprengen, kein Auto waschen und Pools nicht mehr füllen. Das gilt für Kronberg, Oberursel und Steinbach. Trotz Verkehrsdemos in Österreich ist das Chaos auf den Straßen dort ausgeblieben. Laut Polizei sind am Mittag rund 1000 Menschen auf die Tiroler Fernpassstraße gegangen, um zu demonstrieren, unter anderem gegen den Bau eines neuen Tunnels und eine Maut. Autofahrer hatten bis zu einer Stunde im Stau gestanden, aber das sei während der Ferienzeit normal, so die Polizei weiter. 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Das Wetter nach den Schauern wird ein freundlicher Nachmittag und trocken bei 22 bis 29 Grad. Morgen dann viel Sonne bis 33 Grad und der Wochenstart dann auch sonnig mit bis zu 37 Grad heiß, aber auch Schauer und Gewitter mit dabei.
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4: Der Samstagmittag, ich bin Nico und ich wünsche euch das schönste Wochenende seit langem.
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0: neue Musik von Ariana Grande bei Das Ding.
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0: Wir sollten wirklich ernsthaft überlegen, Marco ein paar Kondome mitzugeben. Dann wird es ein Inselurlaub mit viel Verkehr vielleicht zu Love Island. Mal schauen. Wir schicken unseren Das Ding-Reporter Marco auf Inselurlaub, aber halt low budget. Ab Montag bis Freitag geht's für ihn in Urlaub auf eine Verkehrsinsel am Gourmetkreisel in St. Ingbert. Er hat sich für den Trip noch ein paar Tipps geholt von Camping-Experte Friso, der macht in der ARD-Mediathek den Camping-Check zum Beispiel und hat Bedenken geäußert, wenn Marco anfängt zu grillen, weil das könnte Konkurrenz sein für drei Fastfood-Ketten, die da gleich nebendran sind.
2: Ja, es könnte zu einem Verkehrsinselkrieg führen, tatsächlich. Da du alleine bist, wirst du wahrscheinlich auf den Kürzeren ziehen. Da wird dann wahrscheinlich die Gastro-Mafia, das könnte schlecht für dich ausgehen.
0: Oh Gott, das klingt ja schrecklich. Marco hat Friso dann auch mal gefragt, wie es denn ist mit so Nachbarschaftskriegen, ob das beim Camping auch irgendwie normal ist oder so.
2: Ja, doch. Aber normalerweise, wenn der eine irgendwie zu laut ist oder so, das ist bei dir kein Problem. Du hast ja erstens keine richtigen Nachbarn und zweitens ist es ja eh laut da, wo du bist.
0: Also Lautstärke laut Friso wohl das größte Problem, das Marco da nächste Woche begegnen wird. Deswegen auch noch zwei Tipps vom Profi zum kleinen Inselurlaub.
2: Zum Einschlafen könntest du jetzt Autos zählen zum Beispiel. Das wäre sicherlich sehr hilfreich in deinem Fall. Und sonst, ja, ich daddel auch viel auf dem Handy rum. Ne? Das kannst du ja auch machen. Du musst halt Kopfhörer mitnehmen, damit du überhaupt was verstehst. Du hast dir da schon eine laute Urlaubinsel ausgesucht.
0: Ja, Montag geht's los. Marco live von der Verkehrsinsel in St. Ingbert. Die Insel jetzt schon mal auschecken auf dasding.de. Und Marco dann nächste Woche auch gerne besuchen, da auf seiner Insel in St. Ingbert.

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Neptunica gleich mit neuer Musik war das Ding. What if? Was wäre, wenn Facebook wieder geil wird? Neptunica wäre auf jeden Fall vorbereitet. Er hat einfach noch einen Account und bespielt den auch bei Facebook. Neptunica also scheinbar auch was für Boomer. Immerhin hat er 91.000 Follower und sein Content hat auch Interaction. Also da geht auch ein bisschen was. Facebook hatte ja vor einer Woche ungefähr mal angekündigt, dass in Zukunft auch wieder da Videos mehr eine Rolle spielen werden. Vielleicht lohnt sich das ja langsam, Facebook wieder ein bisschen zu pflegen. Neptunica macht es auf jeden Fall erfolgreich. Genauso erfolgreich wie Musik. Und die hören wir jetzt ganz neu bei das Ding What If. Neptunica für euch. Schönen Samstag.

City, Self-Aware bei Das Ding. Und das Dingviertel, das ist ein bisschen im Ungleichgewicht aktuell. Hessen, Rheinland-Pfalz und Saarland-People. Schülerinnen und Schüler, 9 Tage Ferien left. Baden-Württemberg, 44 Tage left. Aber warum? Also warum fangen Schulferien eigentlich überall in Deutschland irgendwie gefühlt an einem anderen Tag an? Das klären wir gleich zusammen hier bei Das Ding. So in, ich muss kurz rechnen, es sind 9 Minuten. Dann bis gleich in 9 Minuten. Oh.

0: ja, in den letzten Tagen mal ein bisschen auf den Straßen unterwegs war bei uns im Viertel, der hat sich gedacht, ne, ich möchte das alles nicht. Warum sind die so freaking voll, fragen wir uns. Ja, weil halt gerade alle in den Urlaub gehen oder zurückkommen. Baden-Württemberg und Bayern diese Woche die letzten beiden Bundesländer in die Sommerferien gestartet. Nächste Woche die einzige Woche, in der alle Bundesländer gleichzeitig Ferien haben. Für Hessen, Rheinland-Pfalz und das Saarland ist dann aber auch schon wieder rum. Noch 9 Tage sind übrig. Aber warum ist das so unterschiedlich, fragen wir uns. Ja, Hashtag Bildungsauftrag hat das den Kollege Thomas mal für uns rausgefunden.
1: Grund 1. Weniger Stau, entspannter Reisen.
2: Der Hauptgrund, der immer genannt wird, würden alle gleichzeitig in die Ferien starten, wären Autobahnen, Züge und Urlaubsorte komplett überfüllt. Die gestaffelten Termine, die sorgen für weniger Stau und entspannteres Reisen. Wissenschaftlich belegt ist es allerdings nicht. Seit 1964 gibt es diese Regelung übrigens.
1: Grund 2. Mehr Zeit zum Lernen.
2: Weil Baden-Württemberg und Bayern immer sehr spät in die Sommerferien starten, haben die Schülerinnen und Schüler längere Pfingstferien, weil ja, deren Lern- und Prüfungszeitraum bis zu den Abschlussprüfungen darf eben nicht kürzer sein als bei den anderen, sonst wäre es ja unfair.
1: Grund 3. Kinder als Erntehelfer.
2: Früher mussten vor allem die Kinder im Süden bei der Ernte helfen. Bis in die Nachkriegszeit waren alle Ferien deutschlandweit oft an die Landwirtschaft angepasst. Kinder mussten zur Erntezeit mithelfen. Die Herbstferien hießen beispielsweise auch Kartoffelferien. Nur wenige wohlhabende Familien konnten sich einen Urlaub leisten. Weil das jetzt eben nicht mehr so ist, wird der Sonderstatus von Bayern und Baden-Württemberg mit den späteren Ferien immer wieder kritisiert.
0: Ey, dann mal happy Ernten, gell?

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5: Ihr kennt das bestimmt auch. Ihr schaut in den Spiegel und direkt fällt euch auf, was euch am Körper nicht passt. Also Bauch zu dick, Haare zu dünn, Nase zu groß oder Ohren zu klein. Irgendwas ist immer. Darum geht's in Gut genug von Kitschkrieg und Shirin David. Mittlerweile ja echt ein viraler Hit.
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5: Der Song kritisiert, dass wir zu hart zu uns selbst sind. Weil wir ja glauben, bestimmten Erwartungen entsprechen zu müssen. Also gerade TikTok, Insta und Co. vermitteln ja oft, es

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1: Hallo, ich bin Felix Wendt. Sind die Tage von FIFA-Präsident Infantino gezählt? Der Europäische Fußballverband UEFA hat ihm das Vertrauen entzogen, nachdem er geplant hatte, einen Teil der WM-Rechte an private Investoren zu verkaufen. ARD-Korrespondentin Katrin Hondl.
2: Die Stellungnahme der UEFA ist eine maximale Kampfansage an den FIFA-Präsidenten. Infantino habe mit seinen Investorenplänen einen schäbigen, undurchsichtigen Deal ausgeheckt und durchzupressen versucht, heißt es da. Die Verantwortlichen müssten genannt und zur Rechenschaft gezogen werden.
1: Die spanische Polizei hat mittlerweile 67 Tote aus dem Meer vor Ceuta geborgen. Die Menschen sind ertrunken, als sie versucht hatten, von Marokko zu der spanischen Nordafrika-Enklave zu schwimmen. In den vergangenen Tagen waren rund 50.000 Menschen nach Ceuta gekommen. Die meisten haben die Stadt mittlerweile wieder verlassen. Das Bistum Fulda distanziert sich öffentlich von Aussagen eines Pfarrers im Ruhestand. In einem Leserbrief an eine Zeitung hatte er den Anschlag auf den CSD in Berlin als göttlichen Aufruf zur Umkehr bezeichnet. HR-Reporter Thomas Kurella.
3: Zwar verurteilt er den Terroristen, die Gewalttat selbst nennt er aber ein Signal des Himmels. Das Bistum Fulda reagiert darauf mit Entrüstung, distanziert sich von diesem Pfarrer und seinen Äußerungen in aller Form. Einen Terrorakt als Ausdruck göttlichen Handelns zu deuten, das weist das Bistum entschieden zurück. Es sei nicht hinzunehmen, dass sich Menschen in Deutschland bedroht fühlen, nur wegen ihrer sexuellen Identität.
1: Höchste Alarmstufe in und um Griechenlands Hauptstadt Athen. Dort wüten Waldbrände. In einem evakuierten Ort sollen bis zu 100 Häuser abgebrannt sein. Gute Nachrichten dagegen aus Frankreich. Die Regierung meldet, der riesige Brand bei Bordeaux sei unter Kontrolle. Die Hitze hat einen Rekord bei den Grimmfestspielen in Hanau verhindert, sagt die Stadt jetzt. In diesem Jahr seien rund 91.000 Besucher gekommen, etwas weniger als letztes Jahr. Aber wegen der Hitze habe man 8 Vorstellungen absagen müssen. 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Das Wetter in Hessen, es ist ein sonniger Nachmittag bei 22 bis 29 Grad. Morgen dann auch viel Sonne bis 33 Grad. Und auch der Wochenstart sonnig bis zu 37 Grad.
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4: 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Am Samstagnachmittag, ich bin Nico.
5: Und, wer seid jetzt ihr?
6: Hey, I'm Shakira.

0: Dinge, die Menschen in der Film- und Serienbubble gerade quasi ausschließlich auf ihren For You-Pages haben. Tom Holland und Zendaya auf Spider-Man-Promotour. Und
1: niemand stellt sich zwischen mich und meine Heimat. Nicht einmal die Götter.
0: So, random Facts über The Odyssey von Christopher Nolan. Aber ein Fakt, der kam mir persönlich ein bisschen zu kurz. In The Odyssey stirbt einfach ein Hund. Das ist komplett bodenlos. Und damit wir das in Zukunft nicht erst erfahren, wenn wir schon im Film sitzen, habe ich Yannick aus dem Das Ding-Team am Start. Hello.
2: Hallöchen.
0: Du hast uns eine Website mitgebracht, mit der wir checken können, wie es den Hunden in Filmen ergeht, quasi.
2: Ganz genau. Does the dog die? Also stirbt der Hund? Das ist so die Lifesaver-Website für alle Hundeliebhaberinnen und Hundeliebhaber. Weil, ganz ehrlich, es ist so schlimm, wenn in einem Film ein Hund stirbt. Mhm. Ja, und beim Film The Odyssey, da wird bei der Frage Does the dog die ganz klar mit Ja abgestimmt.
0: Ja, so kommen Kommentare von anderen Usern gibt es da dann auch, ne?
2: Genau, und ganz praktisch, man kann auch ganz spezifisch dazu schreiben, wie und wann das passiert. Oh dann Gott. Kannst du auch bei der Szene dann dich kurz verziehen, ne?
0: Ja, auf jeden Fall. Es gibt aber auch so ein paar Kinofilm-Alternativen, die gerade laufen, wenn wir so gar keinen Bock haben, dass der Wauzi drauf geht.
2: Ganz genau. Habe ich natürlich auch schon recherchiert. Obsession soll ganz gruselig sein, aber da stirbt kein Hund.
0: Gut.
2: Laut der Website. Und auch bei Filmen wie Vaiana und Toy Story 5, da bist du ganz safe.
0: Animationsfilme auf die Eins, würde ich sagen.
2: Beste.
0: Danke, Yannick.
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Mit den Freunden zusammen fertig machen, für einen Club zur Strandbar laufen und dann schön sauber einen wegfeiern. Auf einen Samstagabend, das könnte der Plan sein für heute. Wenn ihr einen Song braucht, der zu dem Vibe auch optimal passt, dann habe ich hier was für euch im Angebot. Reasons, Eli Oaks und Lavinia gibt's neu. Würde sagen, Prädikat besonderer Banger können wir da an der Stelle schon mal vergeben. Der Song hat aber nicht nur diesen alle Sorgen im Club vergessen Vibe, sondern es geht im Song tatsächlich auch um genau dieses Thema. So die Welt ein bisschen hinter sich lassen, so ein bisschen die Freiheit genießen, Spaß haben, einfach loslassen. Würde ich sagen, setzen wir direkt um mit dem Loslassen. Außer ihr sitzt im Auto, dann bitte nicht alles loslassen. Lavinia und Eli Oaks jetzt. Reasons, ganz neu für euch bei Das Ding.

hier. Der Samstagnachmittag, egal wo es gerade hingeht, auf einen runden Geburtstag von der Tante, auf die ihr keinen Bock habt, oder noch schnell in den Supermarkt irgendwas einkaufen. Lasst's euch gut gehen. 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

0: Egal ob Gymbro oder Kleinkind, Fischstäbchen. Bei beiden auf jeden Fall essenstechnisch in den Top 10. Ein Dude aus Großbritannien, der liebt Fischstäbchen aber wohl noch ein bisschen mehr als alle anderen. Der hat jetzt nämlich einen Weltrekord im Fischstäbchen-Essen aufgestellt. 15 Stäbchen in einer Minute. Also mal sauber so eine Stanni-Packung weginhaliert quasi. Aber ich bin ehrlich, es kommt mir jetzt gar nicht so viel vor, eine Packung einfach mal so weginhalieren. Wir checken mal, ob wir das vielleicht auch schaffen können. Sebastian aus Düsseldorf ist Certified Wettesser. Meinst du, wir Normalos können das auch irgendwie packen?
1: Also ich kann mir tatsächlich vorstellen, dass das jeder mit ein bisschen Training vielleicht schaffen würde. Vielleicht nicht in einer Minute, weil sonst wäre es ja nicht immer ein neuer Weltrekord. Aber man kann natürlich, glaube ich, erlernen, schnell zu essen, denn du darfst nicht vergessen, nur, dass die Problematik da vielleicht besteht eher, die Fischstäbchen sollten nicht gerade aus der Fritteuse kommen, denn dann kannst du schon für ein Fischstäbchen 60 Sekunden brauchen. Und möglicherweise sind das ja Fischstäbchen gewesen, die vielleicht gar nicht im Verhältnis zu deiner Vorstellung so groß gewesen sind wie vielleicht normale Fischstäbchen. Das weiß man natürlich nicht.
0: Ich bin ehrlich, ich bin ein bisschen motiviert. Ich weiß, du bist eher im Bereich viel essen und nicht schnell, aber hast du Tipps für mich, wie ich das vielleicht auch hinbekommen könnte?
1: Das Einzige, was ich weiß, dass man mit einer gewissen, ich sag mal, größeren Kaumuskulatur

0: mit viel Wasser und auch natürlich, indem man versucht, relativ viel auf einmal zu schlucken, anstatt zu kauen, sehr viel natürlich runterbekommt, dass es da weniger auf das Volumen angeht. Denn 15 Fischstäbchen, ja, hört sich nicht viel an, ist vielleicht auch gar nicht viel. Mhm. Aber in der Minute durch diese Panade das natürlich runterzubekommen, ist natürlich dann, wie gesagt, einfach, glaube ich, so eine Technik- und Trainingssache.
1: Ja. Ja, also kalte Fischstäbchen mit Wasser runterwirken, sehe ich mich jetzt nicht ganz. Aber feel free, falls heute Abend bei euch Fischstäbchen gibt, schickt gerne ein Video durch, wenn ihr das irgendwie schafft.
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1: Hallo, ich bin Felix Wendt. FIFA-Chef Infantino begräbt seine Pläne, Teile der WM-Rechte an private Investoren zu verkaufen. Für den europäischen Verband UEFA ist das Thema damit aber nicht erledigt. ARD-Sportreporterin Luise Kropf.
2: Die UEFA fordert in ihrem Statement einen radikalen Neuanfang. Der Verband betont zum einen, dass er sicherstellen will, dass es einen solchen Vorfall nicht nochmal geben wird und dass die derzeitige FIFA-Führung nicht nur das Vertrauen der UEFA, sondern auch das vieler anderer Mitglieder der Fußballfamilie verloren habe. Präsident Gianni Infantino wird in der Stellungnahme auch namentlich erwähnt. Er habe sein Versprechen nach Transparenz nicht eingehalten.
1: Die ersten CSD-Paraden nach dem Anschlag in Berlin laufen. In Bonn und Hamburg gibt es Paraden für die Rechte der queeren Community. CSD heute auch in Schlüchtern im Main-Kinzig-Kreis. Wir wollen uns nicht unterkriegen lassen, so Demoleiter Steve Euler bei HR Info.
3: Deshalb war es uns wichtig, auch heute auf die Straße zu gehen, nach dem Motto, jetzt erst recht. Unser Ziel ist es ja eigentlich, dass die Menschen endlich mal wieder aufeinander zugehen und sich die Hand reichen, sich zuhören. Und das ist so ein bisschen auch das, was wir uns auf die Fahne geschrieben haben.
1: Gut gemeint, aber schlecht gemacht. So bewertet die Deutsche Umwelthilfe das neue Recht auf Reparatur. Laut Spiegel fehlen der Organisation wirksame Kontrollen und Strafen für die Hersteller. Sie müssen Ersatzteile für Elektrogeräte anbieten, damit sie repariert werden können. 2 Tage nach einem Lawinenunglück in Pakistan ist inzwischen klar, der bekannte Extremsportler Nirmal Pujar und 10 weitere Bergsteiger sind tot. Das hat seine Agentur mitgeteilt. Pujar war unter anderem mit einer Netflix-Doku bekannt geworden. Dafür hatte er alle 8000er der Welt erklommen, innerhalb von 7 Monaten. Trockenheit in Hessen. In mehreren Taunusgemeinden steht die Wasserampel auf Rot. Das heißt, nicht mehr den Garten sprengen, kein Auto waschen und Pools nicht mehr füllen. Das gilt für Kronberg, Oberursel und Steinbach. 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Das Wetter in Hessen, es ist ein freundlicher Nachmittag und trocken bei 22 bis 29 Grad. Morgen noch wärmer bis 33 Grad und der Wochenstart dann sogar mit 37 Grad bei uns in Hessen.

war was, ich habe nichts gehört. Nico ist hier für euch. Grüße gehen raus ins Viertel und speziell an alle, die sich noch erholen müssen vom The Weeknd-Konzert. Gestern Abend gefühlt alle meine Leute auf Instagram waren die letzten beiden Tage auf irgendeiner The Weeknd-Show, eine der The Weeknd-Shows in Frankfurt. Und wie fett das ausgesehen hat. Oh mein Gott, heute Abend dann die Runde Nummer 3 in Frankfurt. Und gleich machen wir so ein bisschen zusammen warm singen. Pray For Me habe ich in der nächsten Viertelstunde noch für euch. Rein starten wir jetzt aber mit Disco Lines und Tina Shay, No Broke.

0: BTS, die haben jetzt offiziell Stress. Oder um es mal erwachsener auszudrücken, die haben eine größere Meinungsverschiedenheit. Die Grammys, die haben nämlich vor ein paar Monaten angekündigt, dass es bei der Verleihung 2027 neue Kategorien geben wird. Unter anderem auch Best Asian Pop Music Performance. Mele aus dem Das Ding Musikteam, das finden BTS jetzt gar nicht mal so geil.
1: Ja, die finden das kacke. BTS sagen nämlich, Musik sollte einfach Musik sein und nicht auf die Herkunft beschränkt werden, also auf Asian Pop. Deshalb nehmen sie an den Grammys 2027 auch nicht teil. Ha. Das war's jetzt aber nicht. Weil der Grammy-CEO hat jetzt auch auf BTS reagiert.
0: Ach na dann, was sagt er denn?
1: Grammy-CEO Harvey Mason Jr. hat auf Insta gepostet, dass sie natürlich nur gute Absichten hatten und dass man sich ja trotzdem für eine reguläre Kategorie qualifizieren kann. Also Album of the Year, Record of the Year, sowas halt.
0: Mhm, ja, verstehe ich schon, aber man checkt schon irgendwie, dass sich das doof anfühlen kann. So nach dem Motto, das hier ist allgemeine Popmusik, die würdigen wir mit Best Artist, Best Album. Ach so, und das hier ist übrigens asiatische Popmusik.
1: Ja, checkt man doll. Vor allem, weil die Grammys das jetzt auch so kommunizieren, als wollten sie eben Platz für verschiedene Genre machen. Aber asiatische Popmusik ist ja kein Genre. Also es gibt ja auch keine extra Kategorie für britische oder französische Popmusik.
0: Na dann, schauen wir mal, wie es da weitergeht. Wir gönnen uns jetzt auf jeden Fall Swim von BTS, der ganz sicher nicht gewinnen wird bei den nächsten Grammys.

Vielleicht für euch heute auch noch live, wenn ihr aufs Konzert in Frankfurt geht, gell? Zusammen mit Kendrick Lamar, Pray For Me. Einen schönen Samstag und ein schönes Wochenende. Auch wenn ihr es ruhig angehen lasst. Ist auch okay. Genießt's.

0: Samba besingt dieses klassische Gefühl am Sonntagmorgen, wenn wir heute Abend feiern gehen. Body isn't ready, um irgendwas zu tun. Ihr werdet morgen früh an mich denken. Gibt's neu von Sommer gleich bei das Ding. Also, Leute, aber wir könnten ihm ja so ein bisschen entgegenwirken. Grundlage schaffen jetzt 17:23, kurz vor 18 Uhr. Da kann man schon mal jetzt nochmal was essen. Vielleicht für 15 Fischstäbchen in einer Minute, wenn es schnell gehen muss. Haben wir ja gehört, ist der Weltrekord, der jetzt irgendwie diese Woche aufgestellt wurde. Oder wenn es ein bisschen entspannter sein darf, hier die KI sagt, Avocado und Ei ist auch eine gute Grundlage. Fetzen wir uns jetzt gleich hier schön alle zusammen rein um 18 Uhr und dann geht's ab der Samstagnachmittag gleich Abend bei das Ding. Jetzt mit neuer Musik von Samba, My Body Isn't Ready. Neu für euch, genießt ihn.
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Sehenswürdigkeiten in Mannheim: Wasserturm, alte Feuerwache, Ruffy aus One Piece. Ja, in Mannheim, da läuft gerade eine sehr, sehr große Anime-Messe. Über die schwätzen wir gleich hier bei Das Ding. Ungefähr in 9 Minuten machen wir das.

0: POV, du läufst durch Mannheim und überall sind Leute mit Perücken, Schwertern und Riesenflügeln und alle sind ganz entspannt, als wäre es das Normalste auf der Welt. Anime-Hotspot Mannheim dieses Wochenende. Die Animagic, die riesengroße Anime-Convention ist da am Start. Die Gamescom kann da cosplaymäßig aber mal ganz easy abstinken dagegen. Mehrere tausend Leute sind am Start, die Anime nicht nur schauen, sondern auch leben. Wir wollten mal wissen, was macht diese Anime-Liebe so aus für euch?
1: Anime, dass man einfach so viel Kreativität reinmachen kann. Man kann viel mehr als in normalen Filmen einfach reininterpretieren. So.
2: Ich liebe, dass die Emotionen einfach rauskommen und man kann einfach den Geschichten dadurch so viel mehr, finde ich, abgewinnen, weil ich finde, klar, natürlich Schauspieler kann das auch, aber in Anime kann man das einfach viel übertriebener darstellen und dadurch kommt es halt auch dann ganz anders rüber.
3: Die Messages dahinter? Ja, da wird einem halt so Zusammenhalt und dass es auch immer irgendwie einen Weg nach vorne gibt, egal wie die Situation halt aussieht. Meistens ist die Antwort Freunde in Anime. Aber es kann ja auch im Real Life sehr gut helfen.
0: Beste Freunde kann niemand trennen, ist da direkt in meinem Kopf. Genau eure Welt. Dann vielleicht morgen nochmal sponti zur Animagic nach Mannheim. Wetter wird ja auch wieder super. Viel Spaß. Ja.

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0: Das Ding der Samstagnachmittag, gleich Abend. Ich bin Nico und ich bin gleich raus. Nach 18 Uhr gibt's für euch ein bisschen Musik zum Tanzen. Die World Club Dome Radio Show. Freut sich wahrscheinlich auch Andreas aus Schwalbach drüber. Der hat eine Sprachnachricht geschickt an die 0172 10 10 951.
1: Ja, hallo Nico. Ich sitze hier auf Mallorca, genieße noch die letzten Sonnenstrahlen hier. Genießt die Zeit noch, weil morgen geht's wieder zurück nach Deutschland. Deswegen immer alles schön genießen, solange es geht. Ich wünsche dir was.
0: Also Leute, ihr habt es gehört, immer alles genießen, egal wo ihr tanzt. Tanzt gut heute Abend und ganz wichtig, lasst euch nicht ärgern.

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5: Hallo, ich bin Felix Wendt. Die spanische Regierung steht unter Druck, nachdem zehntausende Migranten in die Exklave Ceuta in Nordafrika gekommen sind. Die meisten haben die Stadt wieder verlassen, sind zurück in Marokko. Mindestens 67 Menschen waren ertrunken. ARD-Korrespondent Hans-Günther Kellner.
6: Mehrere europäische Staats- und Regierungschefs hatten Spaniens Umgang mit der Krise scharf kritisiert. Spanien habe mit seinen jüngsten migrationspolitischen Entscheidungen unerwünschte Signale ausgesendet, kritisierten sie in einem offenen Brief, den auch der deutsche Bundeskanzler Friedrich Merz unterzeichnete. Gemeint ist zum Beispiel die Entscheidung, rund 500.000 Migranten zu legalisieren, die seit Jahren in Spanien leben.
5: Und das war ein Fehler im Text von mir. Das war nicht Hans-Günther Kellner, sondern Anna Mund aus Madrid. Keine Spur von Versöhnung. Der Europäische Fußballverband UEFA hat FIFA-Chef Infantino das Vertrauen entzogen, nachdem er geplant hatte, einen Teil der WM-Rechte an private Investoren zu verkaufen. ARD-Korrespondentin Katrin Hondl.
7: Die Stellungnahme der UEFA ist eine maximale Kampfansage an den FIFA-Präsidenten. Infantino habe mit seinen Investorenplänen einen schäbigen, undurchsichtigen Deal ausgeheckt und durchzupressen versucht, heißt es da. Die Verantwortlichen müssten genannt und gezogen werden.
5: Höchste Alarmstufe in und um Griechenlands Hauptstadt Athen. Dort wüten Waldbrände. In einem evakuierten Ort sollen bis zu 100 Häuser abgebrannt sein. Gute Nachrichten dagegen aus Frankreich. Der Brand bei Bordeaux ist unter Kontrolle. Seit heute haben Kinder, die neu in die Schule kommen, ein Recht auf Ganztagsbetreuung. In Hessen gilt das also mit dem Start des neuen Schuljahres. Und die meisten Grundschulen gehen davon aus, dass sie die Regelung umsetzen können. Breitenbach im Kreis Hersfeld-Rotenburg bekommt an diesem Wochenende den Zusatz Hippie-Hauptstadt. Dort läuft das Herzberg-Festival und die Veranstalter gehen von mehr Besuchern als im letzten Jahr aus. Die Zehntausender-Marke werde geknackt. Mehr aktuelle News aus Hessen immer auch auf hessenschau.de. Das Wetter, Sonne bis zu 29 Grad, morgen auch ein typischer Sommertag mit bis zu 33 Grad. Am Montag könnten dann später auch Schauer und Gewitter dazukommen, bis zu 37 Grad.
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8: Der Countdown ist abgelaufen. Wir starten endlich rein in die beste Zeit der Woche. In den allerersten Samstagabend im August. Ich freue mich, dass ihr dabei seid. Die nächsten 6 Stunden werden absolut legendär. Freut euch drauf. Wir haben ein richtig fettes Line-Up für euch. Wir haben am Start EDX. Wir haben Don Diablo. Wir haben David Guetta, Benny Benassi. Wir haben W&W. Und wir starten rein in den Abend mit Robin Schulz.

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2: Vielleicht sitzt ihr gerade mit euren Leuten im Auto, habt die Fenster komplett unten und genießt noch diesen Sommerwind, denn genau für diese magischen Momente gibt's niemand Besseren als Robin Schulz. Der gibt euch genau die Energie, die ihr braucht für heute Abend, hat weltweit die Festivalbühnen erobert und liefert wirklich einen Hit nach dem anderen ab. Und wir haben ihn die ganze Stunde noch für euch mit seinem Set. Freut euch drauf.

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2: Was für ein Sommer, oder? 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
2: So, wir schalten einen Gang höher und lassen die Beste hier mal arbeiten. Genießt diese ersten Stunden vom Samstagabend. Lasst den ganzen Stress der Woche hinter euch. Robin Schulz hilft euch dabei in dieser Stunde. Und wir wechseln gleich nochmal durch. Ab 19 Uhr, da haben wir ein Set von EDX für euch. Und Spoiler, das wird richtig fett.

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1: Wir schalten rein in die nächste Phase. Ich freue mich, dass ihr am Start seid. Ich freue mich, dass wir zusammen chillen, zusammen feiern, wonach auch immer euch heute ist. Vielleicht chillt ihr gerade auf der Dachterrasse und genießt die Sonne. Wir haben auf jeden Fall den passenden Vibe für euch. Und in dieser Stunde kommt dieser Vibe von EDX.

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2: Es gibt im Hochsommer kaum ein besseres Gefühl, finde ich, wenn die Hitze vom Tag so nachlässt und man langsam in den Abend startet. Denn überall sieht man Leute, die sich draußen treffen, die laue Luft genießen, sich auf eine lange Nacht vorbereiten. Und genau diesen Vibe, den wollen wir euch mit dieser Show, mit der World Club Dome Radio Show bei Das Ding nach Hause oder ins Auto bringen. Vergesst für ein paar Stunden die Welt da draußen und genießt diesen Abend. Ich freue mich, dass ihr dabei seid.

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3: Richtig deepen Sounds brauchen wir für diesen Samstagabend. Und genau an dieser Stelle kommt EDX ins Spiel, der seit gefühlt Ewigkeiten zu den absolut verlässlichsten Größen der internationalen House-Szene gehört. Freut euch drauf, der hat heute noch einige Tracks für euch am Start in dieser Stunde mit seinem Set. Denn sein Sound, der klingt einfach wie so ein langes Wochenende auf Ibiza und passt perfekt zu eurem kühlen Drink auf der Terrasse, auf dem Balkon, wo auch immer ihr seid, Leute.

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2: Genießt diesen Sound, genießt diesen Übergang vom Tag in den Samstagabend. Wir halten die Energie oben, lassen die Musik für sich sprechen und macht euch schon mal bereit für die nächsten Banger, die gleich kommen. Wir haben jetzt in dieser Stunde noch EDX am Start und ab 20 Uhr, da ist Don Diablo hier mit seinem Set. Feiert schön, Leute.

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1: Punkt 20 Uhr. Es bricht offiziell die Primetime an. Herzlich willkommen an alle, die gerade erst dazu gestoßen sind. Welcome back an alle, die gerade wiedergekommen sind. Vielleicht steht ihr gerade vorm Spiegel, richtet euer Outfit, checkt noch, welche Schuhe ihr anziehen wollt. Was auch immer ihr macht heute, wir liefern euch den optimalen Schub an Energie für diesen Samstagabend. Und in dieser Stunde kommt diese Energie von Don Diablo.

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2: Das geht an alle, die vor 2 Monaten in Frankfurt gefeiert haben, beim World Club Dome. Erinnert ihr euch noch an den Moment, als die Bässe der Mainstage das erste Mal durch das Stadion geballert haben? Dieses Gefühl, wenn die Drops einsetzen und Zehntausende übelst abgehen, das vergisst man einfach nicht. 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
2: Wer schon auf einem Festival war, der kennt diese magische Stunde um 20 Uhr, wenn alle zusammenkommen und die Vorfreude auf die Headliner ihren absoluten Höhepunkt erreicht. Und genau diesen Vibe bringt euch jetzt Don Diablo zu euch nach Hause ins Auto, wo auch immer ihr seid. Future House vom Feinsten, noch die ganze Stunde lang.

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2: Genießt diesen Vibe, Leute, mit Don Diablo. Feiert dieses Wochenende. Spürt den Bass und hebt euch die Energie auf. Denn in wenigen Minuten, da legen wir noch einen drauf. Ab 21 Uhr immer unser wöchentliches Date. Hier bei Das Ding, die World Club Dome Radio Show. Nämlich David Guetta ist da am Start und serviert euch exklusiven Mainstage Sounds. Freut euch drauf, Leute.

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1: Willkommen Leute, 21 Uhr, ihr wisst, was das heißt, wenn ihr schon öfter hier im Start wart bei Das Ding, die World Club Dome Radio Show. Immer um 21 Uhr unser Date mit David Guetta, immer mit einem anderen Set. Und das heute wird auch richtig fett, verspreche ich euch.

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2: Diese Abend und diese Nacht, die versprechen, absolut legendär zu werden. Es gibt kaum so ein besseres Gefühl, als an einem Samstagabend im August unterwegs zu sein und zu wissen, dass die ganze Nacht noch vor allem liegt. Wir liefern euch den passenden Sound dafür, damit die Stimmung gar nicht erst abflacht. Und niemand könnte das besser als David Guetta. Und er hat noch einige Tracks am Start für euch.

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2: Wenn wir über die absoluten Weltstars der Szene sprechen, ne, steht ein Name ganz oben auf der Liste. David Guetta. Immer am Samstag, immer ab 21 Uhr hier bei uns. Das Ding, die World Club Dome Radio Show. Der prägt die globale Dance-Kultur seit Jahrzehnten wie kein anderer und schafft's einfach immer wieder aufs Neue, einen Hit nach dem anderen zu liefern. Richtiger Mainstage-Sound für euch an diesem Samstagabend. World Club Dome Radio Show, immer ab 18 Uhr hier bei Das Ding.

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2: Wir halten das Tempo oben und schicken euch weiter durch diese wilde Samstagnacht. Genießt dieses Set von David Guetta, lasst euch mitreißen. Und das war noch lange nicht das Ende für diesen Abend, noch lange nicht. Denn gleich ab 22 Uhr kommt mein persönliches Highlight für heute, denn da übernimmt

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1: 22 Uhr, absolute Peak Time hier für uns. Wenn ihr jetzt mitten im Getümmel seid, auf dem Dancefloor, auf der Hausparty oder gerade im Auto sitzt und zur nächsten Party fahrt, was auch immer ihr macht, wir liefern euch den optimalen Sound für diesen Höhepunkt der Nacht. Und wer hilft uns dabei? Benny Benassi in dieser Stunde mit seinem Set.

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2: Wir genießen zusammen diese unvergessliche erste Augustnacht 2026. Genießt die Beste, spürt die Energie, lasst euch von der Musik tragen, wo auch immer ihr gerade feiert. In dieser Stunde kommt dieser Vibe von Benny Benassi. Und gleich ab 23 Uhr, da übernimmt das niederländische Duo W&W hier für euch bei Das Ding.

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1: So, hier wird noch lange kein Licht ausgemacht, ne? Herzlich willkommen zum großen Finale. Hier bei das Ding, die World Club Dome Radio Show. Ein fettes Willkommen an alle, die gerade erst dazugeschaltet haben oder deren Samstagnacht gerade die zweite Luft bekommt oder die gerade erst anfängt. Egal, ob ihr spät unterwegs seid, bei der Hausparty steht, in der Küche, was auch immer. Wir versorgen euch bis Mitternacht mit dem besten Sound, den es gibt. In dieser Stunde kommt der von W&W.

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2: Ein ganz besonderer Gruß geht um diese Zeit raus an alle, die ganz entspannt auf der Couch sitzen, die Kopfhörer aufhaben oder nach einer langen Schicht auf dem Heimweg sind. Man muss nicht immer richtig fett feiern, ne, um so einen Samstagabend zu genießen. Und wir sind langsam auf der Zielgeraden für diesen Abend. Das Ding, die World Club Dome Radio Show in dieser Stunde mit W&W. Wir treffen uns jeden Samstag ab 18 Uhr mit neuen Sets mit anderen DJs. Ich bin Yuki und ich hoffe, ihr feiert schön, Leute.

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1: Um 1 Uhr mit Stefan Eferts. Außenminister Wadefuhl hat die EU-Kommission dazu aufgerufen, dem Schutz der Außengrenzen absolute Priorität einzuräumen. Der Bild am Sonntag sagte er, der Ansturm zehntausender Migranten auf die spanische Exklave Ceuta in Nordafrika sei ein Stresstest gewesen. Die Situation habe die Anfälligkeit Europas gezeigt. Der CDU-Politiker fordert von der EU-Kommission einen Schutz der Außengrenze, damit der Schengen-Raum mit seinen offenen EU-Binnengrenzen nicht weiter gefährdet werde. Das gelinge aber nicht ohne die Hilfe von Drittstaaten, so Wadefuhl. In der Moskauer Innenstadt hat es in einem italienischen Restaurant eine Explosion gegeben. Russische Behörden sprechen von einem Anschlag. Björn Blaschke berichtet.
2: 3 Tote, mehrere Verletzte. Die Bilanz nach der Explosion im Zentrum von Moskau. Das Nationale Antiterrorkomitee meint, ein selbstgebauter Sprengsatz sei detoniert. Die Toten seien die Frau, die die Bombe bei sich gehabt habe, ein Sicherheitsmann, der versucht habe, die Frau zu stoppen, und getötet wurde angeblich auch ein Gast des italienischen Restaurants. Unklar ist noch, warum das Lokal zum Ziel des mutmaßlichen Attentats wurde.
1: Beim Absturz eines Touristenflugzeugs in Peru sind alle 13 Insassen getötet worden. Laut dem peruanischen Radiosender RPP sollen darunter auch 2 Deutsche sein. Eine Bestätigung durch das Auswärtige Amt gibt es noch nicht. Die anderen Opfer seien Italiener und Spanier sowie die beiden Piloten gewesen. Die Maschine war auf einem Flug über die 2000 Jahre alten Nazca-Linien, die riesigen gescharten Bodenbilder in der Wüste. Schon vor 4 Jahren und vor 16 Jahren gab es ähnliche Flugzeugabstürze in Peru mit mehreren Toten. Fußball-Bundesligist Bayer Leverkusen muss vorerst auf sein Top-Talent Kenneth Eichhorn verzichten. Bei ihm ist eine Stoffwechselstörung diagnostiziert worden, gab der Verein heute bekannt. Sportreporterin Luise Kropf.
3: Der 17-Jährige, der im Juni für rund 9 Millionen Euro von Hertha BSC gekommen war, muss jetzt im Krankenhaus behandelt werden. Für

0: Das Talent ist die Krankheit erstmal ein schwerer Rückschlag. In der vergangenen Saison hatte Eichhorn 17 Ligaspiele für die Herthaner absolviert und war zum jüngsten Torschützen in der Geschichte der zweiten Fußball-Bundesliga aufgestiegen. Vor seinem Wechsel nach Leverkusen sollen auch die englischen Großclubs Manchester City und der FC Liverpool sowie Bayern München, Borussia Dortmund und RB Leipzig an dem Hoffnungsträger interessiert gewesen sein.
1: Das Wetter in Deutschland heute Nacht meist trocken, am Alpenrand letzte Schauer, Tiefstwerte 19 bis 7 Grad. Tagsüber viel Sonne, in Alpennähe teils Schauer und Gewitter, Höchstwerte 21 bis 34 Grad. Morgen viel Sonne, von der Mitte bis in den Süden teils Gewitter bis 37 Grad. Die Zeit 1.03 Uhr.
2: Achtung, Falschfahrer auf der A61 Koblenz-Ludwigshafen. Zwischen dem Kreuz Worms und Kreuz Frankenthal kommt euch ein Falschfahrer entgegen. Fahrt äußerst rechts, überholt nicht. Auf der A61 Koblenz-Ludwigshafen zwischen dem Kreuz Worms und Kreuz Frankenthal ist ein Falschfahrer unterwegs. Vorsicht in beiden Richtungen. Und nochmal, Achtung Falschfahrer, diesmal auf der A81 Würzburg-Heilbronn. Zwischen Boxberg und Osterburken kommt euch auch ein Falschfahrer entgegen. Auch hier gilt, fahrt äußerst rechts, überholt nicht. Jetzt kommt hier noch ein Falschfahrer rein. Ich mache erstmal den anderen zu Ende. Also A81 Würzburg-Heilbronn zwischen Boxberg-Osterburken ist ein Falschfahrer unterwegs. Vorsicht in beiden Richtungen. Und dann jetzt nochmal Falschfahrer. Achtung! Auf der A7 Füssen-Reute-Ulm zwischen Bad Grünenbach und Bergheim kommt euch auch ein Falschfahrer entgegen. Auch hier fahrt äußerst rechts, überholt nicht. Auf der A7 Füssen-Reute-Ulm zwischen Bad Grünenbach und Bergheim ist ein Falschfahrer unterwegs. Auch hier Vorsicht in beiden Richtungen. Die A6 Nürnberg Richtung Heilbronn ist zwischen Feuchtwangen Nord und dem Kreuz Feuchtwangen-Crailsheim nach einem Unfall gesperrt. Die A2 Dortmund Richtung Hannover ist zwischen dem Dreieck Hannover West und Hannover Langenhagen wegen Bauarbeiten bis Montag um 5 Uhr gesperrt. Die A14 Dresden-Magdeburg ist zwischen Mutschen und Grimma in beiden Richtungen wegen Brückenabrissarbeiten bis Montag früh um 5 gesperrt. Es kommt noch ein Falschfahrer. Achtung, diesmal auf der A96 Lindau-München zwischen Eitrach und Holzgünz kommt euch auch ein Falschfahrer entgegen. Fahrt äußerst rechts, überholt nicht. Auf der A96 Lindau-München zwischen Eitrach und Holzgünz ist ein Falschfahrer unterwegs. Vorsicht in beiden Richtungen. Die A61 Mönchengladbach Richtung Venlo ist zwischen dem Kreuz Mönchengladbach und Mackenstein wegen Brückenarbeiten bis morgen um 9 Uhr gesperrt. Die A92 München Richtung Deggendorf ist zwischen dem Dreieck Flughafen München und Freising Mitte wegen Bauarbeiten bis morgen um 3 Uhr gesperrt. Die B44 Ludwigshafen Richtung Mannheim ist zwischen Heinigstraße und Kurt-Schumacher-Brücke wegen Bauarbeiten gesperrt. Die Umleitung führt Richtung Ludwigshafen über die B37. Und zum Schluss die B101 Mariendorf-Trebbin ist zwischen Tyro und Trebbin-Nord wegen Brückenarbeiten in beiden Richtungen gesperrt. Und es kommt die erste Endwarnung für die A61 Koblenz-Ludwigshafen. Kein Falschfahrer mehr zwischen dem Kreuz Worms und Kreuz Frankenthal.
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2: Hey, ganz schön was los. 6:06. So lange habe ich euch, glaube ich, noch nie Verkehrsmeldungen vorgelesen. Also fahrt vorsichtig, passt auf euch auf. Habt eine schöne junge Nacht mit uns. Das sind so die Basics jetzt für diese Nacht. Franzi Pille ist hier. Wir gehen direkt rein. Üjel, I adore you.

0: Okay, das mit dem Thema Leaken ziehen sie durch. Die Band Flow kennt ihr ja mit dem Song Leake, den spiele ich euch jetzt gleich. Jetzt haben sie aber neue Musik geleakt. Das steht so tatsächlich auf ihrem Soundcloud-Profil. Und so klingt der Leak. Pose heißt der Track, wird auf dem neuen Album drauf sein. 41 Sekunden gibt's da schon, mehr allerdings noch nicht. Therapy at the Club heißt das Album, es kommt nächsten Freitag. Und da ist auch Leak It mit drauf und den hört ihr jetzt.
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0: Es hermoso oder hermosa, je nachdem, ob ihr mit Mann oder Frau sprecht. Das bräuchtet ihr für einen Spanienurlaub, wenn ihr da flirten wollt. Du bist wunderschön, heißt das übrigens. Eres hermoso. Flirten auf anderen Sprachen ist ja vor allem jetzt zur Urlaubszeit ein Ding. Sogar Studien deuten darauf hin, in anderen Sprachen sind wir oft ein bisschen lockerer beim Flirten. Edi aus Düsseldorf fühlt das sehr.
1: Also es fällt mir leichter, glaube ich, da ein bisschen offener zu sein und ein bisschen mehr zuzulassen im Gespräch und ein bisschen mehr Einblick zu erlauben. Und ich glaube, das geht besser, finde ich jetzt, auf Englisch als im Deutschen.
0: Auch Paul aus Mönchengladbach flirtet tatsächlich lieber auf Englisch als auf Deutsch.
2: Ich glaube einfach so, Komplimente kommen besser auf Englisch. Also you're so pretty hört sich viel besser an als so, du bist wunderschön. You look hot heißt einfach besser an als du bist heiß. Es kommt einfach besser rüber, finde ich manchmal.
0: Und Mariam aus Düsseldorf hat vor allem ein Herz für diese Sprache.
3: Persisch zum Beispiel auch, das sind ja Sprachen, wo sehr viel Emotion schon mitschwingt. Und da zum Beispiel auch Thema Kosenamen, finde ich, hitten in den Sprachen viel besser als auf Deutsch.
0: Ja, wieso, was denn an Schatz auszusetzen oder Spatz? Aber sie hat tatsächlich auch direkt ein Beispiel.
3: Der Lambada Tanksche, also mein Herz zieht sich für dich zusammen. Das ist schon so poetisch.
0: Ja, das stimmt. Mein Herz zieht sich für dich zusammen. Sweet.

0: 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Wir haben gleich 13:30. Achtung, Falschfahrer. Auf der A81 Würzburg-Heilbronn. Zwischen Boxberg und Osterburgen kommt euch ein Falschfahrer entgegen. Fahrt äußerst rechts und überholt nicht. Auf der A81 Würzburg-Heilbronn zwischen Boxberg und Osterburgen ist ein Falschfahrer unterwegs. Vorsicht in beiden Richtungen. Die A6 Nürnberg Richtung Heilbronn ist zwischen Feuchtwangen Nord und dem Kreuz Feuchtwangen-Crailsheim nach einem Unfall gesperrt. Es gibt die Endwarnung auf der A7 Füsse-Reute-Ulm. Kein Falschfahrer mehr zwischen Bad Grönenbach und Bergheim. Und die Entwarnung auf der A96 Lindau-München. Kein Falschfahrer mehr zwischen Eitrach und Holzgünz. Die A2 Dortmund Richtung Hannover ist zwischen dem Dreieck Hannover West und Hannover Langenhagen wegen Bauarbeiten bis Montag um 5 Uhr gesperrt. Die A14 Dresden-Magdeburg ist zwischen Mutschen und Grimma in beiden Richtungen wegen Brückenabrissarbeiten auch bis Montag früh um 5 gesperrt. Die A61 Mönchengladbach Richtung Venlo ist zwischen dem Kreuz Mönchengladbach und Mackenstein wegen Brückenarbeiten bis morgen um 9 Uhr gesperrt. Die A81 Heilbronn Richtung Würzburg ist zwischen Neuenstadt und Mockmühl gesperrt. Die A92 München Richtung Deggendorf ist zwischen dem Dreieck Flughafen München und Freising Mitte wegen Bauarbeiten bis morgen um 3 Uhr gesperrt. Die B44 Ludwigshafen Richtung Mannheim ist zwischen Heinigstraße und Kurt-Schumacher-Brücke wegen einer Baustelle gesperrt. Die Umleitung führt Richtung Ludwigshafen über die B37. Und die B101 Mariendorf-Trebbin ist zwischen Tyro und Trebbin-Nord wegen Brückenarbeiten in beiden Richtungen gesperrt. Und jetzt kommt hier noch die Entwarnung für die A81 Würzburg-Heilbronn. Auch kein Falschfahrer mehr zwischen Boxberg und Osterburgen.
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0: Heute bin ich am Start. Franzi Pille, was geht denn bei euch in dieser Nacht? Was macht ihr? Wo hört ihr zu? Meldet euch doch gerne mal rein. Quatsch mal ein bisschen, würde ich mich freuen. 0221 567 89 111. 0221 567 89 111 landet ihr direkt hier bei mir im Studio. Tampa City habe ich jetzt für euch. Self-Aware. Schöne junge Nacht mit uns.

0: Ritmo. Habt euer Coming Out. Sagt Ministerpräsident der Niederlande Rob Jetten zu LGBTIQ+-Personen. Das hat er gesagt bei der World Pride. Die läuft gerade in Amsterdam. Alle 2 Jahre gibt es Parade und Demo für queere Rechte, immer in einer anderen Stadt. Dieses Jahr eben da. Und Jetten hat noch gesagt, ein Coming-out sei nicht einfach, aber sobald man diesen Schritt gewagt hat, wird es nur noch besser. Und er spricht aus Erfahrung. Er ist nämlich der erste Regierungschef der Niederlande, der offen schwul lebt. Bei der auch ganz cool, dass die World Pride in Amsterdam dieses Jahr stattfindet, denn vor 25 Jahren gab es in Amsterdam die ersten gleichgeschlechtlichen Hochzeiten der Welt. Hat sich also so ein bisschen zur queeren Welthauptstadt entwickelt. Und auch Jakob aus Köln ist hingefahren, zwar mit einem Partyzug, der ist extra von Deutschland bis nach Amsterdam gefahren, dieser Partyzug, und da wurde schon auf dem Hinweg gefeiert, klar, aber auch vor Ort, hat er uns erzählt.
1: Da ist Bühnenprogramm, da ist ein Festival, also wirklich, wirklich viel los. Und für mich ist auf jeden Fall das Highlight der Cannon Pride. Das ist dann in den Grachten aus Schiffen.
0: Also eine Pride-Parade-Demo auf Booten. Und allgemein ist da super viel los. Sogar Madonna ist da aufgetreten bei dieser World Pride. Aber klar, also neben all dem Spaß und dem Feiern ist CSD ja auch eine Demo vor allem. Und wie wichtig die immer noch ist, das haben wir letzte Woche durch den Anschlag auf den CSD in Berlin gesehen. Und auch für Jakob ist das natürlich noch in seinem Hinterkopf.
1: Also ich hatte die vergangene Woche echt, echt oft die Gedanken in Berlin. Habe immer wieder dran gedacht, wie ich irgendwie da zurück dahin kommen zu diesem Mut, irgendwie dazu zu stehen und keine Angst davor zu haben, auch mal beim CSD zu sein. Aber ich glaube, man darf sich von dieser Angst einfach nicht einkriegen lassen, weil wir dürfen nicht vergessen, wofür wir eigentlich einstehen, und dass, wenn wir letzten Endes nicht mehr dafür einstehen, dass dann die Leute, die was gegen uns haben, gewonnen haben, und das darf nicht passieren.
0: Ich finde, er hat zu 100% recht. Und ich wünsche, dass Jakob und alle anderen schön und friedlich feiern können. Bis zum 8. August läuft der World Pride in Amsterdam noch.

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1: Um 2 Uhr mit Stefan Eferz. Nach dem Massenansturm von Migranten auf die spanische Exklave Ceuta hat sich Spaniens Ministerpräsident Sanchez an die EU-Ratspräsidentschaft gewandt. Er schreibt, dass einige Mitgliedstaaten von Falschmeldungen und Vorurteilen getrieben seien. Aus der Nachrichtenredaktion Lisa Kupper.
2: Sanchez machte Gerüchte von einer Schleusermafia über eine angeblich geöffnete Grenze für den Massenansturm verantwortlich. Er betonte auch, dass Ceuta nicht zum Schengen-Raum gehöre und Migranten von dort nicht einfach in andere EU-Länder weiterreisen könnten. Nach Angaben der spanischen Regierung sind die allermeisten der über 50.000 Migranten wieder nach Marokko zurückgekehrt. Wegen der Sicherheit der Grenzen soll es am Dienstag aber eine Dringlichkeitssitzung der EU-Justiz- und Innenminister geben.
1: Unionsfraktionschef Frei rechnet nach dem islamistischen Anschlag auf den Christopher Street Day in Berlin schnell mit schärferen Gesetzen. Er sei davon überzeugt, dass der Innenminister und die Justizministerin noch im August Vorschläge machen werden, sagte Frei der Bild am Sonntag. Die Bürger erwarteten Konsequenzen von der Politik und hätten auch einen Anspruch darauf. Vor gut einer Woche hatte ein islamistischer Attentäter beim CSD mehrere Menschen mit einem Auto verletzt und eine Frau getötet. Die israelische Armee hat nach eigenen Angaben mehrere Kämpfer der pro-iranischen Hisbollah-Miliz im Südlibanon getötet. Sie hätten sich in der Sicherheitszone nahe der Grenze aufgehalten, teilte die Armee mit. Derzeit gilt zwischen Israel und dem Libanon eine Waffenruhe. Und ein von den USA vermitteltes Abkommen sieht vor, dass die libanesische Armee die Hisbollah entwaffnet. Beides lehnt die Hisbollah ab. In Peru sind beim Absturz eines Kleinflugzeuges 13 Menschen ums Leben gekommen. Nach einem Medienbericht sind darunter 2 Deutsche. Aus dem ARD-Studio Südamerika, Oliver Neuroth.
3: Das Kleinflugzeug stürzte kurz nach dem Start in der peruanischen Hafenstadt Pisco ab. Wie es dazu kam, ist bisher unklar. Der peruanische Nachrichtensender RPP berichtet, bei den Passagieren habe es sich um 7 Urlauber aus Italien, 2 aus Spanien und 2 aus Deutschland gehandelt. Das Auswärtige Amt hat den Bericht bisher nicht bestätigt. Auch die beiden Piloten wurden bei dem Unglück getötet. Der Flug hätte nach Nazca im Landesinneren von Peru führen sollen. Dort befinden sich die berühmten Nazca-Linien, eine UNESCO-Welterbestätte. Kilometerlange Linien, die die Bewohner der Region vor schätzungsweise 2000 Jahren in den Wüstenboden gescharrt haben.
1: Das Wetter in Deutschland. Heute Nacht meist trocken, am Alpenrand letzte Schauer, Tiefstwerte 19 Grad bis 7 Grad. Tagsüber viel Sonne in Alpennähe, wieder teils Schauer und Gewitter, Höchstwerte 21 bis 34 Grad. Morgen viel Sonne von der Mitte bis in den Süden, teils Gewitter. Es wird 26.